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1: Ganz herzlich willkommen bei der Sendung Das Album. Wir hören heute das Solo-Debüt der US-amerikanischen Künstlerin Pearl Harbor. Es entstand, nachdem sich ihre Band Pearl Harbor and the Explosions Ende der 70er Jahre aufgelöst hatte und die Künstlerin nach England gezogen ist. In dem Zusammenhang buchstabierte sie ihren Nachnamen neu, nicht mehr Harbor B-O-R am Schluss, sondern Harbor B-O-U-R am Schluss, nach dem britischen Englischen. Das Album, das in England entstanden ist, nennt sich Don't Follow Me, I'm Lost Too, erschien im Jahr 1980 und dauert insgesamt 33 Minuten und 5 Sekunden. Wir wünschen Ihnen viel Vergnügen dabei.

0: Das war das Album Don't Follow Me, I'm Lost Too von Pearl Harbor. Wir wünschen Ihnen viel Vergnügen mit dem weiteren Programm.
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1: Vertrauen in die politisch-soziale Ordnung ist eine zentrale Voraussetzung für Sicherheit, Demokratie und gesellschaftliche Stabilität. Doch ist dieses Vertrauen noch gewährleistet? Die deutsche Ökonomin Isabella Weber hat den Begriff der antifaschistischen Wirtschaftspolitik geprägt. Ihre These, kurz zusammengefasst: Wirtschaftliche Unsicherheit, Lebensmittel werden teurer, Mieten werden teurer, Benzinpreise steigen, lässt das Vertrauen in den Staat erodieren. Die Folge: Menschen wenden sich rechten Parteien und autoritären politischen Kräften zu. Darum plädiert sie dafür, die Grundbedürfnisse der Menschen, Wohnen, Energie, Grundnahrungsmittel, durch aktive Wirtschaftspolitik und gezielte Staatsausgaben abzusichern. Das exakte Gegenteil der klassischen Sparpolitik. Geld wird in Deutschland vor allem für Rüstung ausgegeben. Ein Essay in der Zeit greift Webers Gedanken auf und spitzt ihn zu. Deutschland wird auch durch den Sozialstaat verteidigt, so der Titel. Die Kernaussage: Aufrüstung allein reicht für eine wirksame Sicherheitspolitik nicht aus. Gesellschaftliche Destabilisierung verhindert man durch gute Sozialpolitik. In unserer heutigen Podcast-Folge geht es allerdings nicht um Sozialpolitik, sondern eben um das, was gemeinhin Sicherheitspolitik genannt wird. Und die wird auch in der Schweiz vor allem als großes Aufrüstungsprojekt verstanden. Ist die Schweiz sicher genug für den Ernstfall? Fragt die Rundschau. Sie begleitet Bundesrat Martin Pfister auf seiner Mission, die Schweiz sicher zu machen und die Verteidigungsfähigkeit zu stärken. Doch das Eidgenössische Departement für Verteidigung, Bevölkerungsschutz und Sport, kurz VBS, sorgt vor allem für eines: Verunsicherung. Laut Rundschau-Beitrag warnen europäische Geheimdienste vor einem möglichen russischen Angriff auf Europa ab 2028. Die Gefahr wird vor allem am Himmel verortet. Die Schweizer Antwort darauf heißt F-35 Kampfjets und Patriot Luftabwehrraketen. Hundertprozentig sicher ist dabei bloß eines: Die Beschaffungsprojekte sind ein Skandal. Die Kosten explodieren. Beim Kauf der F-35 Kampfjets wurde jahrelang behauptet, es gebe einen Fixpreis. Dieser hat sich plötzlich in Luft aufgelöst. Vertrauen sieht anders aus. Im Moment wird im Parlament über die Finanzierung debattiert. Als Werkzeuge im Gespräch eine Mehrwertsteuererhöhung und ein Rüstungsfonds. Was hatte es mit diesem Fixpreis wirklich auf sich? Was ist da alles schiefgelaufen? Was sind die Konsequenzen? Und bietet die aktuelle Debatte um die Finanzierbarkeit des Aufrüstungsprogramms nicht auch Chancen, gerade für die Linke? Bei uns zu Gast ist WOTS-Redakteur Jan Jirat. Dominik hat mit ihm gesprochen.
3: Jan Jirat, ich möchte heute mit zwei Geständnissen anfangen. Erstens: Ich bin auch Buchhalter bei dem Radio, wo ich arbeite. Und aber zweitens, obwohl ich Buchhalter bin, bei den Zahlen, um die es heute geht und wie die zusammenhängen und was zu welchem Zeitpunkt war, das hat meinen Kopf tatsächlich ein wenig überstiegen. Darum habe ich gedacht, fangen wir mit was halbwegs einfach Klingendem an, nämlich mit dem Herbst 2020. Damals gab es eine Abstimmung in der Schweiz über einen Kredit von 6 Milliarden Franken für die Beschaffung neuer Kampfflugzeuge. Und das Schweizer Volk hat Ja gesagt zu diesem Kredit. Was hat sich da entwickelt aus diesen 6 Milliarden Franken? Was ist seitdem passiert und wie sollen Stand heute diese 6 Milliarden ausgegeben werden?
4: Der Punkt ist, dass damals die Abstimmung im Herbst 2020, die übrigens extrem knapp angenommen wurde, waren knapp über 50%, ein paar wenige tausend Stimmen haben damals den Ausschlag gegeben. Da ging es ja nur um den Kredit, da ging es noch nicht um das konkrete Kampfflugzeug. Und der entscheidende Zeitpunkt ist dann eigentlich ein Jahr später, also im Juni 2021, als nämlich die damalige Bundesrätin Viola Amherd dann bekannt gegeben hat, welchen Typen konkret die Schweiz beschaffen will. Sie hat damals gesagt, der Entscheid sei jetzt für den US-amerikanischen F-35 Kampfjet gefallen von Lockheed Martin. Das ist der größte Rüstungskonzern der Welt. Und zum Erstaunen von allen war die Entscheidung für diesen Typ diejenige, dass er nicht nur der Beste war, sondern dass es auch der günstigste war. Quasi mit dieser Argumentation haben dann die Probleme angefangen, weil es musste dann auch das günstigste sein und die Schweiz bzw. das VBS, also das Verteidigungsdepartement, war immer darauf bedacht, diesen Preis möglichst tief zu halten. Und das ist ja dann letztlich gewaltig um die Ohren geflogen.
3: Soeben wurde für diese Flugzeuge ein weiterer Kredit, ein Zusatzkredit von 400 Millionen Franken bewilligt, allerdings nicht, wie ursprünglich geplant, für 36 Flugzeuge, sondern nur noch für 30, von wegen günstig und gutes Geschäften. Und das ist beschlossen worden, obwohl kurz davor ein Bericht erschienen ist, der Geschäftsprüfungskommission des Nationalrats, wo es unter anderem auch um die Behauptung ging, die anscheinend viele aus dem Verteidigungsministerium nämlich angestreut haben, dass die USA vertraglich einen Fixpreis zugesichert hätte. Das kann ja nun nicht sein, wenn jetzt 30 teurer sind als damals 36. Diese Behauptung wird zerzaust in dem Bericht. Was genau ist denn die Geschichte von dieser Fixpreisbehauptung?
4: Es ist eigentlich eine Tragödie, muss man sagen, weil die Geschichte dahinter ist, dass ein sehr kleiner Kreis von Leuten aus der Arma Suisse, das ist die Beschaffungsbehörde, und von der Armee das Ganze mehr oder weniger in den Händen hielten. Also der ganze Informationsfluss, da war vor allem eine einzige Person sehr entscheidend, das war der ehemalige Projektleiter von R2030, wie die Beschaffung vom Kampfjet und auch von einem Luftabwehrsystem heißt, Darko Savic. Über den lief quasi die Kommunikation auch mit der amerikanischen Seite. Und zusätzlich noch über eine Zürcher Anwaltskanzlei, Homburger, die übrigens sehr hohe Stundensätze auch verrechnet hat. Unter anderem...
3: Die war nicht die günstigste Anwaltskanzlei.
4: Ganz sicher nicht. Etwas vom Erstaunlichsten in diesem Bericht für mich war zu lesen, dass die 240.000 Franken verrechnet haben für die Bearbeitung eines BGÖ-Gesuchs, also eines Gesuchs von JournalistInnen, dass sie gerne Einsicht hätten in Dokumente. Also eine 250.000 dafür. Aber um nochmals darauf zurückzukommen, was da passiert ist, ist, dass eben ein sehr kleiner Kreis von Personen verantwortlich war für dieses Geschäft und die Kommunikation mit den USA. Arma Suisse war da drin, plus der Luftwaffenchef und der Chef der Armee. Und auf der anderen Seite im Verteidigungsdepartement von Viola Amherd waren Parteikollegen von ihr verantwortlich, eigentlich dieses Geschäft zu kontrollieren und zu leiten. Das haben sie allerdings nicht getan. Am frappierendsten ist ja, dass eine einzige Person, Darko Savic, diesen Vertrag eigentlich zur Gänze gelesen hat. Und diese Person hat mit der US-Seite eine Art Extraklausel verhandelt, wo ein Fixpreis drin steht. Nur hat diese Extraklausel in Bezug auf den Vertrag überhaupt keine Relevanz gehabt, weil die USA mit den Rüstungsgeschäften, die sie quasi für Lockheed Martin dann mit den anderen Staaten verhandeln, überhaupt keine Fixpreise aushandeln und verhandeln darf. Also sie darf auch die Schweiz überhaupt nicht bevorteilen gegenüber anderen Staaten. Und das war schon immer eigentlich eine Fantasie, zu glauben, dass die Schweiz einen Fixpreis hat und alle anderen Staaten nicht. Also schon da hätte eigentlich alle Alarmglocken schrillen müssen und man hätte zwingend diesen Vertrag auch lesen müssen. Das hat aber niemand wirklich getan und irgendwann konnte man diese Erzählung dann nicht mehr zurückholen. Also es war halt wie klar, dass wenn du sagst, wir haben einen Fixpreis, es wird nicht mehr kosten als 6 Milliarden Franken, dann beruhigst du natürlich quasi den politischen Betrieb, du beruhigst auch die Öffentlichkeit und die Medien und du gibst quasi auch zu verstehen, du hättest alles unter Kontrolle, wir haben super gut verhandelt, dieses Geschäft ist quasi wie in trockenen Tüchern.
3: Ich weiß nicht, wie ich fragen soll, wie das rechtlich ist, aber kann man vermuten, dass diese wenigen Menschen, dieser kleine Kreis in der Armee, von dem du gesprochen hast, gewusst hat, dass dieses Wort Fixpreis, das zwar irgendwo steht, dass es tatsächlich nichts zu bedeuten hat?
4: Wenn man den Bericht der Geschäftsprüfungskommission liest, ja. Es kam eine ganz klare Mail Ende 2021 von der US-amerikanischen Seite. In dieser Mail stand schwarz auf weiß, es gibt keinen Fixpreis. Die ging allerdings nur an eine einzige Person, diese Mail, an Darko Savic. Ob er diese Information sauber und transparent an Leute aus dem Verteidigungsdepartement innerhalb der Arma Suisse weitergegeben hat, das wissen wir nicht, weil er das schlichtweg nicht dokumentiert hat. Und dann ist es ja auch noch so, dass die Geschichte vom F-35 über diesen Fixpreis und die Schweiz hinaus eine Tragödie ist, was auch viele nicht wahrhaben wollen. Und zwar ist es so, dass normalerweise so ein großes Rüstungsprogramm, das über mehrere Jahrzehnte läuft, mit der Zeit immer besser werden sollte und auch immer günstiger, weil die Lieferketten sich einspielen, weil gewisse Fehler, die am Anfang entstehen, in der Produktion verbessert werden können. Beim F-35 passiert das Gegenteil. Es wird immer schlechter. Die Flugzeuge, die produziert werden, sind immer weniger wirklich einsatzfähig. Es wird immer teurer. Und das liegt daran, dass der F-35 eigentlich nicht ein Kampfjet ist, wie wir ihn uns vorstellen. Also in erster Linie ein Flugzeug, das fliegt und Bomben abwerfen kann. Sondern das ist ein Supercomputer, der unfassbar viele Fähigkeiten hat. Und er funktioniert aber nicht wirklich. Bis hin zu dem Punkt, wo man gemerkt hat, shit, die Motoren, die wir eigentlich dafür vorgesehen haben, die reichen von der Leistung her gar nicht aus. Wir brauchen neue Motoren. Und von der Software reden wir hier lieber nicht, weil die derart kompliziert ist, immer wieder abgedatet werden muss. Also der F-35 ist im Grunde genommen wirklich eine fliegende, eben nicht fliegende Katastrophe.
3: Aber heißt das denn, wenn du das so schilderst, er ist sozusagen überdimensioniert für das, was die Schweiz eigentlich wollte, mit der Beschaffung von Kampfflugzeugen?
4: Auf jeden Fall. Also wenn man sich anschaut, was der F-35 eigentlich ist und kann, dann ist das ein Kampfjet mit Tarnkappe, der dafür geschaffen ist, in andere Lufträume, andere Länder zu fliegen und dort größtmöglichen Schaden anzurichten.
3: Also nicht in erster Linie als Verteidigungsinstrument gegen Angriffe, wenn Angriffe geflogen werden auf die Schweiz zum Beispiel.
4: Also wenn man sich anschaut, und das kann man leider quasi mehr oder weniger in Realtime, beispielsweise in der Ukraine, wie heute Kriege, gerade auch Luftkriege geführt werden, dann sind das nicht Kampfjets, die dort die alles entscheidende Rolle spielen. Es sind Drohnen. Auch insofern ist man 2026, glaube ich, nicht an dem Punkt, wo so ein überdimensionierter Alleskönner, der höchst anfällig ist, bis hin zu, beim Gewitter kann er nicht mal starten. Das ist dann sicher nicht das Produkt, das man eigentlich brauchen würde. Und wenn man sich nochmal die Abstimmung in den Kopf ruft, dann ging es da fundamental darum, den Luftraum der Schweiz luftpolizeilich zu schützen. Dafür ist der F-35 gerade auch nicht wirklich sinnvoll, weil er viel zu schnell, viel zu groß, viel zu wenig wendig ist für unseren Luftraum, der ja unfassbar klein ist.
3: Und vielleicht nur kurz noch ein Nebendings. Du hast ja gesagt, er wird auch gerne als Tarnkappenbomber bezeichnet. Jetzt habe ich aber, ich glaube, auch in der WhatsApp gelesen, dass diese Tarntechnologie vom F-35 vielleicht 2020 das Beste auf dem Markt war, aber heute vielleicht gar nicht mehr so.
4: Genau, ich bin kürzlich über eine Meldung aus China, also aus einem seriösen chinesischen Zeitung, gestoßen, aber das muss man doch auch mit Vorsicht behandeln, dass man mittlerweile eine KI entwickeln konnte. KI 2020 und 2026 ist natürlich auch nochmal was ganz anderes. Jedenfalls eine KI, die quasi merkt, also man kann den Luftraum so analysieren und sieht dann über Wärmebilder, da fliegt ein Objekt in unserem Luftraum, das Wärme abgibt. Und der F-35 mit seinem wahnsinnig starken Motor hat ein sehr spezifisches Wärmebild, und dass die KI dieses Wärmebild so analysieren kann, dass mit ziemlicher Sicherheit gesagt werden kann, oh, da fliegt gerade eine F-35 in unserem Luftraum und quasi die Tarnkappe damit überhaupt keine Rolle mehr spielt. Aber wie gesagt, das ist noch nicht hundertprozentig geklärt, ob das dann auch tatsächlich so ist. Es wirkt zumindest nicht ganz unplausibel.
3: Aber wenn du das alles so schilderst über die Amaswiss und diese extrem klein gehaltenen Informationsflüsse, falls man sie überhaupt so nennen kann, wenn das jetzt teurer wird und weniger Flugzeuge, hat das irgendwelche Konsequenzen für die Amaswiss, für den Herrn Savic oder für andere? Wird diese Behörde jetzt durchleuchtet? Stößt die auf Kritik?
4: Wir können bei Herrn Savic bleiben, um hier das große Problem herauszuschaffen bei der Amaswiss. Die Beschaffungsbehörde, die besteht ja aus Köpfen, die sehr nah an der Rüstungsindustrie dran sind, die sehr nah an der Armee dran sind. Also das sind Leute, die unbedingt den bestmöglichen Flieger beschaffen wollen und alles dafür tun, dass der dann auch beschafft werden kann. Und Darko Savic, interessanterweise, ist ja quasi abgehauen, als dann rauskam, dass der Fixpreis eben doch nicht existiert. Das heißt, der hat die Amaswiss ja verlassen und ist dann nahtlos zu Pilatus gewechselt. Pilatus ist ein Flugzeughersteller, der mit Lockheed Martin eine Technologietransfervereinbarung hat, und da ein Flugsimulationssystem für die Luftwaffe von Singapur entwickeln darf. Da fragt man sich dann schon, was da eigentlich genau los ist. Es ist möglich, dass man tatsächlich zu einem Umdenken kommt. Also selbst SVP-Politiker wie Thomas Hurter haben Kritik an der Arma Suisse und an der Beschaffung in dem Bereich geäußert. Also im Sinne von, dass es auch Leute da braucht, die nicht eine Nähe zur Rüstungsindustrie oder zur Armee haben. Also es ist möglich, dass es in Bezug auf die Arma Suisse, die Beschaffungsbehörde, tatsächlich zu Reformen kommen könnte.
3: Nun haben Menschen, die schon 2020 gegen diesen Beschaffungskredit waren, damals und seither immer wieder nicht nur von einer Kostenexplosion gewarnt, die ja jetzt, kann man sagen, eingetreten ist, sondern auch von einer zu starken Abhängigkeit von den USA. Ich glaube, das bezieht sich nicht nur auf die F-35. Worin genau besteht diese befürchtete Abhängigkeit und was wären die Gefahren dieser Abhängigkeit?
4: Also da gibt's ja auch quasi die Erzählung, dass es eine sogenannte Kill-Switch gibt. Also dass die USA Zugriff haben auf die Flugzeuge in der Luft und über einen Knopfdruck diese Flugzeuge quasi zur Landung zwingen. Ich glaube nicht, dass das so weit geht, diese Abhängigkeit. Aber die USA verfügen über quasi den Code. Also die ganze Software ist in den Händen der USA. Dadurch, dass der F-35 so ein komplexes System ist, braucht er immer wieder Updates. Er braucht auch immer wieder Nachrüstungen, es müssen Ersatzteile geliefert werden und diese ganze Kette ist in den Händen der USA. Also da ist die Abhängigkeit natürlich riesig. Wenn man sieht, in welche Richtung sich die USA entwickeln, dahingehend dann die Frage, wie verlässlich sind die USA eigentlich noch als Partner? Wie sinnvoll ist es, auf ein System zu setzen, das letztlich tatsächlich auch von den USA wie mitkontrolliert wird? Ein System, dass wenn die USA sagen, nein, die Schweiz ist für uns kein Verbündeter mehr, dass sie dann wie im Laufe der Zeit innerhalb von Monaten halt tatsächlich grounden können, weil die schlichtwegs nicht mehr einsetzbar sind, diese Flieger dann.
3: Ich habe mir nur gerade vorgestellt, blinkt in so ein Licht, ein Update erforderlich, ja, genau. Es kommt kein Update.
4: Ja, aber genau so läuft's, ja.
3: Jetzt aber wegen diesen verwirrlichen Zahlen, von denen ich von Anfang an gesprochen habe, vielleicht, wenn wir ein bisschen weggehen von diesen F-35, wo jetzt der Zusatzkredit für diese 400 Millionen Franken bewilligt wurde, da wurde aber noch viel mehr bewilligt in der gleichen Parlamentssitzung, nämlich noch weitere 3 Milliarden im Rahmen der Armeebotschaft 2026 für, du hast schon angedeutet, glaube auch unter anderem Raketenabwehrsysteme, die auch aus den USA kommen, alles ein Teil von größeren Beschaffungspaketen, die bis ins Jahr 2030 gehen sollen. Welche Investitionen genau sind da im Begriff und kann man dann dort die Ausgaben besser kontrollieren als bei den Flugzeugen?
4: Ich muss sagen, dass ich quasi jetzt die aktuellste Debatte nicht so nah verfolgt habe, dass ich genau die einzelnen Geschäfte aufdröseln kann. Das hat meine Kollegin Sarah Schmalz gemacht. Aber es ist jedenfalls so, dass wenn man sich die Beschaffungen anschaut, die bereits laufen, teilweise seit Jahren oder seit über einem Jahrzehnt, dann sieht man, dass diese Projekte in der Regel immer viel länger dauern und immer viel mehr kosten, als das am Anfang gedacht war. Die Schweiz hat allerdings auch eine Tradition des sogenannten Swiss Finish, also dass sie quasi sagen, wir wollen eine spezifische Schweizer Lösung haben, weil wir quasi die beste Armee der Welt haben. Das ist so ein bisschen das Mindset. Und das führt oft dazu, dass die Beschaffungen dann teurer werden, weil das dann Spezialmodifikationen sind. Meines Erachtens ist das Problem sehr viel grundlegender. Und zwar diese enormen Milliardensummen, die jetzt für Rüstungsausgaben getätigt werden sollen, die rechtfertigen sich ja mit unserer Sicherheit. Bis hin zu Bildern wie die Russen sind jetzt dann gleich am Bodensee mit ihren Panzern, was absurd ist. Aber das wird dann so abgedruckt in den Medien. Und hier zeigt sich meines Erachtens tatsächlich, dass wir ein großes Problem haben, dass unsere Sicherheit fast nur von einer militärischen Perspektive angeschaut wird. Also das, was uns Sicherheit bringt, sind eben Luftabwehrraketen, das ist der Ferrari der Lüfte, also der F-35. Militärische Lösungen, das ist unsere Sicherheit. Statt sich zu fragen, was bedeutet Sicherheit eigentlich für uns als Gesellschaft, müsste man nicht das Ganze viel mehr öffnen und sagen, hey, wir haben eine Klimakrise. Dieser Hitzesommer, der uns noch allen in den Knochen steckt, müsste man nicht da auch das als Sicherheit, als gesellschaftliche Sicherheit begreifen? Ich glaube, das ist ein Learning leider aus den Folgen des Ukraine-Kriegs, dass man, glaube ich, heute wirklich nicht mehr, ich sage jetzt mal, pazifistisch argumentieren kann. Es braucht überhaupt keinen militärischen Schutz in dem Sinne. Das würde ich heute so nicht mehr sagen. Aber dass die Sicherheit so verengt, sehr militärisch geprägt betrachtet wird und dann diese wahnsinnig hohen Ausgaben für die Armee mit dieser rechtsbürgerlichen Mehrheit, die wir im Moment haben, im Parlament und Bundesrat durchkommt, das finde ich teilweise fast schon beelendend.
3: Wenn du schon von wahnsinnigen Ausgaben sprichst, die Zahl, die mich am allermeisten verwirrt hat, war dann am Schluss noch die Zahl 24 Milliarden, also viermal mehr, als jetzt zum Beispiel damals 2020 darüber abgestimmt wurde. Ursprünglich waren es sogar 31 Milliarden, Vorschlag von Bundesrat Martin Pfister für einen Rüstungsfonds. Der ist jetzt ein bisschen downgesized worden. Der Ständerat schlägt jetzt 24 Milliarden Franken für einen Rüstungsfonds vor. Was ist denn das? Also das ist ja noch mal was zusätzlich zu diesem R2030-Paket. Oder was muss man sich da vorstellen?
4: Im Moment ist einer der größten politischen Kämpfe jener ums Geld. Und du hast gleichzeitig eine Armee, ein Verteidigungsdepartement, das natürlich sieht, dass das wahrnimmt und dementsprechend sagt, wir müssen uns aufrüsten, wir müssen uns auf den neuesten Stand bringen. Und teilweise stimmt das sogar auch, also es ist jetzt nicht nur an den Haaren herbeigezogen, aber es ist gleichzeitig ein Möglichkeitsfenster da, möglichst viel beschaffen zu können und zu wollen. Und wir haben ja hier in der Schweiz die Schuldenbremse, also quasi ein Instrument, das verhindert, das wäre dann wieder einen eigenen Podcast wert, das verhindert, dass die Schweiz quasi sich verschuldet und zu viel Geld ausgibt.
3: Die wird ja auch gerne als Argument gegen zu viel Staatsausgaben herbeigezogen, ja, genau, wenn es nicht um Rüstung geht.
4: Genau. Und deshalb ist die Idee da einerseits quasi diese zusätzlichen Rüstungsausgaben. Also da geht es um Mehrausgaben, da geht es nicht um ein Budget, das war jetzt jahrelang im Rahmen von etwa 5 Milliarden pro Jahr, das soll massiv aufgestockt werden. Wo nehmen wir dieses Geld her? Eben eine Idee ist eine Mehrwertsteuererhöhung und die andere Idee ist, dass man einen Fonds schafft von Bundesgeldern, also von Geldern, die nicht quasi verwendet wurden und dann aus diesem Fonds Beschaffungen wie finanziert. Und da geht es dann immer darum, dass man Instrumente findet, möglichst die Schuldenbremse unangetastet zu lassen, was meines Erachtens auch beelendend ist, um in diesem Bild zu bleiben.
3: Du hast gesagt, Erhöhung der Mehrwertsteuer, 0,2% ist der Vorschlag für diese 24 Milliarden. Da zahlen ja alle gleich viel, also man geht in den Laden und jeder, ob reich, ob arm, zahlt natürlich gleich viel Mehrwertsteuer auf die Produkte. Hat dieser Plan eine Chance, glaubst du, die Mehrwertsteuer zu erhöhen für Aufrüstung?
4: Ich bin jetzt ein schlechtes Orakel. Es ist auf jeden Fall so, dass dagegen ja auch das Referendum ergriffen werden kann. Das wird mit Sicherheit dann auch ergriffen, weil es gibt referendumsfähige AkteurInnen auf der linken progressiven Seite, also SP, Grüne, XOA. Je nachdem, auch wo wir dann gerade stehen, was gerade passiert auf der Welt, glaube ich dann schon, dass es schwierig wird, das durchzubringen.
3: Nur kurz noch, die Schuldenbremse hast du ja bereits angesprochen. Ich habe es auch bei der Recherche gefunden, im Tagesanzeiger. So ein bisschen mit der Argumentation, die du vorher angedeutet hast, die Russen am Bodensee und so weiter, unbedingt müsse man doch jetzt für noch mehr Aufrüstung die Schuldenbremse mal mindestens ankratzen. Auch linkorientierte Ökonomen wie Fabio Cornetsch haben das schon ins Feld gebracht, dass das passieren könnte. Aber bis jetzt ist das noch nicht passiert für die Armeeanschaffungen.
4: Soweit ich weiß, genau, ist das bis jetzt noch nicht passiert. Aber wer weiß, vielleicht ist es dann am Ende tatsächlich gerade diese Frage der Beschaffung und der Aufrüstung mit Rüstungsgütern die Frage, die die Schuldenbremse wieder zu einem größeren Thema werden lässt und auch vielleicht quasi hinterfragt wird dann. Das wäre natürlich tragisch auf eine Art und Weise, dass es dafür dann ist, aber da besteht schon eine Chance, dass noch was passieren kann, auf jeden Fall. Weil die werden Mühe haben, die haben schon Mühe, das tatsächlich auch zu finanzieren.
3: Du sagtest, du bist ein schlechtes Orakel. Das ist mir aber wurscht, ich frage dich trotzdem. Du hast schon gesagt, auch SVP-Politiker haben sich entsetzt gezeigt darüber, dass dieser Fixpreis sich in Luft aufgelöst hat und dass die Kosten steigen. Ist es möglich, dass es dann noch rumgeschraubt wird an diesen geplanten Beschaffungen, dass die zum Teil sistiert werden? Ist es möglich, dass man nochmal abstimmt über solche Beschaffungspakete?
4: Leider sehe ich da kaum Möglichkeiten. Also die Frage ist eher, bleibt es jetzt bei der Lösung, wo man sagt, okay, die sind teurer geworden, wir beschaffen nicht mehr 36 Stück, sondern wir beschaffen jetzt 30 Stück. Oder schaffen es die rechtsbürgerlichen Mehrheiten im Parlament tatsächlich, dass wir am Ende doch die 36 beschaffen werden und nochmal sehr viel mehr bezahlen müssen. Ich glaube, das ist leider im Moment so die realistische Ausgangslage.
3: Und ist es möglich, dass über diese ganzen Vorgänge, die bis jetzt passiert sind, diese steigenden Kosten, die kann man ja, glaube ich, schon sagen, mindestens unter Behauptungen sich nicht realisiert habender Tatsachen zustande gekommen sind, diese ganzen Vorgänge, die untersucht werden von einer Untersuchungskommission, da gibt es ja auch Beispiele aus der Geschichte der Schweiz, dass gerade Armeebeschaffungen untersucht werden, wenn die möglicherweise nicht rechtens gelaufen sind?
4: Für mich wäre so eine parlamentarische Untersuchungskommission, eine PUK, auch deshalb notwendig, war ja neben dem Fixpreis. Diese Frage ist jetzt geklärt. Der GPK-Bericht, der hat richtig gute Arbeit geleistet und diese Frage quasi wie geklärt. Aber es sind ja weitere Fragen offen. Es ist zum Beispiel die Frage offen, wie eigentlich diese Evaluation genau zustande gekommen ist. Ob das nicht eine Evaluation war.
3: Für die F35.
4: Für den F35, genau. Nicht eine Evaluation war, die genau darauf zugeschnitten war, die so designt war, dass es am Ende quasi fast auf den F35 hinauslaufen musste. Und sehr viel entscheidender ist die Frage nach den Betriebskosten. Also wenn die F35 Flugzeuge, die ja schon längst hätten hier sein sollen, mal endlich hier sind, was die dann für Kosten verursachen, für den Betrieb. Eben, man muss den ja laufend updaten. Solange diese Fragen nicht geklärt sind, wäre es meines Erachtens wirklich notwendig, eine PUK einzusetzen. Aber auch dafür im Moment mit diesen Mehrheiten im Parlament, im Bundesrat, sehr schwierig. Dafür müsste der Druck der Öffentlichkeiten und auch der Medien noch mal ein bisschen höher werden. Wobei die Medien ja jetzt schon auch gemerkt haben, okay, da ist etwas derart aus dem Ruder gelaufen, dass es nicht gut ist. Also eine Klarheit, die ich quasi in den Jahren davor vermisst habe, obwohl alles vorlag. Pierre-Alain Fridé, ein SP-Nationalrat aus dem Jura, hat zwei Bücher dazu geschrieben, zum F-35 und der Beschaffung, wo schwarz auf weiß mehr oder weniger alles drin stand, was jetzt auch der GPK-Bericht bestätigt hat. Also man hätte das alles wissen können, hat aber eigentlich wirklich auch auf der parlamentarischen Ebene, die müssen ja diese Geschäfte kontrollieren, die Sicherheitspolitische Kommission, versagt.
1: Die Beschaffung der F-35 Kampfflieger ist ein Desaster. Doch lässt sich aus dem Chaos rund um die Finanzierung etwas Konstruktives herausholen? Ein Milliardenfonds außerhalb der Schuldenbremse, exklusiv fürs Militär. Darüber debattiert gerade das Parlament und plötzlich ist er sogar mehrheitsfähig. Der Ständerat unterstützt nicht nur Verteidigungsminister Pfisters Rüstungsfonds, die Kleine Kammer geht sogar noch weiter. Sie verdoppelt die maximal mögliche Verschuldung des Fonds, stimmt im Dezember auch der Nationalrat zu und kommt kein Referendum zustande, stünden Pfister bereits ab Januar zusätzliche 12 Milliarden Franken für die Aufrüstung zur Verfügung. Doch wenn man das politische Instrument der Schuldenbremse fürs Militär umgehen kann, warum nicht auch für anderes? Für Dinge, die der Bevölkerung womöglich mehr dienen als Kampfjets? Und auch für Sicherheit sorgen. Einen Fonds für die 13. AHV zum Beispiel oder für die Spitäler, die seit Jahren chronisch unterfinanziert sind oder für die frühkindliche Betreuung, für Kitas und Tagesschulen. Für die Bevölkerung wäre das spürbar ein Vorteil und auch für die Wirtschaft. Denn staatliche Rüstungsausgaben sind konsumtive Ausgaben, keine investiven. Das heißt, sie werden verbraucht, ohne produktives Kapital zu schaffen, das der Wirtschaft langfristig weiterhilft. Anders als etwa eine neue Schule oder ein Spital, die über Jahrzehnte Wert generieren. Das haben die Ökonomen Tom Krebs und Patrick Kaczmarczyk von der Universität Mannheim untersucht und mit Zahlen belegt. Auch wenn sich ihre Forschung auf Deutschland bezieht, dürfte die Grundlogik auch für die Schweiz übertragbar sein. Mit Kampfjets und Abwehrraketen lässt sich nun mal nichts anderes anstellen als das, wofür sie gedacht sind. Genau, wofür sind sie eigentlich gedacht? Rufen wir uns nochmals in Erinnerung, wofür die Kampfflugzeuge ursprünglich angeschafft werden sollten. Für die luftpolizeilichen Aufgaben, wie Jan im Gespräch gesagt hat. Nur, wenn sich der F-35 dafür, wie er ausgeführt, gar nicht eignet, welches Flugzeug übernimmt dann diese Aufgabe? Welche Flugzeuge stehen dem Luftpolizeidienst nach 2030 zur Verfügung? Diese Beschaffungsmanöver mit Fixpreisbehauptung und Pseudoklausel bestätigen nur, was Rüstungsgeschäften nachgesagt wird. Andrew Feinstein, Autor des Buches «Der globale Waffenhandel», arbeitet darin akribisch heraus. Der Waffenhandel ist anfällig für Korruption, die Grenzen zwischen

Liebe Hörerinnen und Hörer, als Auftakt zu der heutigen Sendung unter dem Titel «Zupfen und Streichen» haben Sie den Pat Metheny mit «Going Ahead» gehört. Lassen Sie sich bis um 2 überraschen, wer da alles streicht, zupft und auf sein Saiteninstrument schlägt. Sie hören Formationen, die für Sie teilweise sicher unbekannte Musikstücke sehr eigenwillig, aber sehr gekannt gespielt werden. Ich präsentiere Ihnen jetzt einen der virtuosesten Kontrabassisten der Gegenwart im stilistischen Umfeld von Weltmusik und Jazz. Er heisst Renaud Garcia-Fons. Er spielt zusammen mit seiner Band sehr originell orientalisch angehaucht das Stück Yulundir aus seiner CD Oriental Bass.

von der Violine im Sinn von einem eigenständigen, vollwertigen Instrument im Jazz kann man erst ab Ende der 1960er Jahre reden. Schuld daran sind auch die zwei Herren gewesen, der Franzose Stefan Grappelli und der Amerikaner Joe Venuti. Zusammen spielen sie den Jazz-Standard «My One and Only Love».

Conversations with Christian heißt Album vom amerikanischen Jazzbassist Christian McBride. Musikalisch unterhaltet er sich mit dem Trompeter Roy Hargrove mit der Komposition Bubbles, Bangles and Beats.

Die 12 Cellisten sind ein Ensemble, das aus Mitgliedern von der Cellogruppe der Berliner Philharmoniker besteht. Sie spielen von Bach bis Piazzolla und auch viel Musik. So zum Beispiel unglaublich witzig und virtuos das Thema aus dem Film Pink Panther.

Entspannen Sie sich, lehnen Sie zurück und geniessen Sie den coolen Sound vom amerikanischen Gitarrist Lee Ritenour. Er spielt A Little Bumpin'.

Wissen Sie, was für ein Instrument ein Zimbal oder Zimbalon ist? Ein in Osteuropa verbreitetes, mit Klöppel geschlagenes Saiteninstrument. Eine Art Hackbrett, das zu den Kasten Zittern gezählt wird. Im Unterschied zum Hackbrett steht das Zimbal frei auf Füßen und hat meistens ein Pedal, das den Ton dämpft. So tönt's, wenn der Rumän Gianni Lincan Stück «Three Leaved Flower» spielt.

Bis um zwei hören Sie die Sendung Zupfen und Streichen. Am Mikrofon ist der Markus Keller, der die Musik zusammengestellt hat. Der Jacques Lussier war bekannt als Pianist, der Musik von klassischen Komponisten jazzig gespielt und entsprechend arrangiert hat. So zum Beispiel Concerto for Violin and Percussion Buenos Aires Tango. Es spielt das Prager Kammerorchester, Violin-Solist Jean-Pierre Vallet.

Nachdem im Stück von Jacques Lussier fleissig gestrichen worden ist, wird wieder Gitarre gespielt. Und zwar durch den Wes Montgomery. «In Your Own Sweet Way» heisst die Komposition von Dave Brubeck.

Der 59-Jährige Joshua Bell ist ein US-amerikanischer Violinist. Schon im Alter von 14 Jahren ist er als Solist mit dem Philadelphia Orchestra auftreten. Besonders bekannt ist er geworden mit der Musik aus dem Film «Ladies in Lavender» im Jahr 2004. Er spielt sehr fein und melodiös den Solo-Part von der Titelmelodie, eben von «Ladies in Lavender».

Harfe und Jazz. Geht das? Ja, meint Ulla van Delen und bezeichnet ihre Komposition als Classic Folk Jazz. Aber hören Sie selber, ob das stimmt. Sie spielt Afternoon with Paco.

Namal Harveklang. Dorothy Jean Ashby, geboren am 6. August 1932, gestorben am 13. August 1986 in Kalifornien, ist eine der wenigen Harfenistinnen im Modern Jazz gewesen. Das schwingt aber recht, wenn sie den Jazz-Standard Little Darling spielt.

Nashville Banjos, Nashville Fiddles, bietet sie zum Tanz. Als Abschluss von der heutigen Sendung. Also Bluegrass Music. Eine von der wichtigsten US-amerikanischen Volksmusikrichtungen. Okay, go ahead and dance. Mir hat Spass gemacht, für sie Zupf- und Streichmusik spielen zu dürfen. Am nächsten Sonntag hören sie die Magazinsendung mit dem Werner Nett. Sein Thema ist Freiwilligenarbeit. Heute hat Musik zusammengestellt und am Mikrofon war Markus Keller. Go ahead and dance.

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0: Na toll. Eine Riesenschlange und nur ein Postschalter hat geöffnet. Bis wir das Paket abgegeben haben, ist eine halbe Stunde um.
1: Ja, just. Da hat deine Tante mal wieder drei Dumme gefunden, die ihr die Arbeit abnehmen, was? Ja.
2: Nehmt's leicht, Kollegen. Und dafür lade ich euch anschließend auf eine Riesenportion Eis ein.
1: Eis?
3: Lass los! Hörst du?
0: Hä? Was ist denn da vorne neben dem Schalter los?
3: So, tut doch was! Der Kerl will es mir stehlen!
1: Was? Da streiten sich zwei um einen Briefumschlag.
2: Der Umschlag ist gerissen. Was ist denn da zu Boden gefallen?
0: Zwei dicke Bündel Dollarnoten.
1: Und der Mann hebt sie jetzt auf. Geflüchtet zum Ausgang.
3: Haltet ihn! Haltet ihn auf!
0: Den Typen krall ich mir und schlepp ihn hierher zurück.
2: Er ist schon draußen. Gib Gas!
4: Kurze Zeit später kehrte Peter wieder ins Postamt zurück. Allein. Schulterzuckend kam er auf seine beiden Freunde und den jungen Mann zu.
2: Und zweiter?
5: Tut mir leid. Ich habe getan, was ich konnte, aber in Chinatown war der Kerl plötzlich wie vom Erdboden verschluckt.
6: Ist schon in Ordnung. Ich danke dir trotzdem vielmals für deine Bemühungen. Ich bin übrigens Richie. Richie Hansen.
5: Hallo, Peter. Freut mich. Alles soweit in Ordnung mit Ihnen?
6: Du, sag du zu mir. Mir geht's gut, danke.
5: Okay, Richie. Ist denn noch was übrig geblieben von dem Geld?
2: Hör zu, Zweiter. Richie hat uns schon ein bisschen was erzählt über die ganze Sache und es klingt alles recht eigenartig. Aha. Ich habe ihn auf eine Cola eingeladen, dann können wir in Ruhe über den Vorfall reden. Aha. Wir haben nur auf dich gewartet.
5: Einverstanden. Dann gehen wir mal, ja?
6: Ja,

0: Die vier fanden ein kleines Eiscafé an der Kreuzung College Street, North Broadway. In der hintersten Ecke war noch ein Tisch frei. Nachdem sie Platz genommen hatten, zog Justus als erstes eine Visitenkarte hervor und reichte sie Richie.
1: Die drei Detektive. Wir übernehmen jeden Fall. Drei Fragezeichen. Erster Detektiv Justus Jonas. Mhm. Zweiter Detektiv Peter Shaw. Ja. Recherchen und Archiv Bob Andrews. Mhm. Interessant.
2: Wir haben unser Büro in Rocky Beach, einem kleinen Ort an der Küste zwischen Malibu und Santa Monica. Ah,
1: davon habe ich schon mal gehört.
3: Also, Richie, was war denn jetzt so eigenartig an der Sache?
1: Also, vor etwa einer Woche rief mich mein Onkel Tony an. Tony DeFago. Mhm. Ich war sehr überrascht, denn von Onkel Tony hatte ich das letzte Mal vor ungefähr 15 Jahren etwas gehört. Seitdem herrschte absolute Funkstille. Das hatte mir eine geraume Zeit ziemlich zu schaffen gemacht. Ich kann mich noch gut daran erinnern. Denn bevor er plötzlich verschwand, war Onkel Tony fast so etwas wie ein Vater für mich gewesen. Mhm. Oh ja. Zumal ich meinen richtigen Vater nie kennengelernt habe. Tony war immer für mich da. Und plötzlich, von einem Tag auf den anderen, war er weg.
3: Merkwürdig. Ja.
1: Und letzte Woche war er dann auf einmal am Telefon.
3: Ja, und was wollte er?
1: Wenn ich das wüsste. Es war ein merkwürdiges Gespräch. Onkel Tony hat gefragt, wie es mir ginge. Und dann, ob ich mich noch daran erinnern könnte, was er zu mir gesagt hatte, kurz bevor er damals verschwand.
2: Was?
1: Ja, ich wusste es nicht. Er hat mich immer wieder aufgefordert, genau nachzudenken, mich zu entsinnen. Mhm. Mir fiel es aber nicht ein, so sehr ich auch nachdachte. Ich habe ihn gebeten, es mir zu sagen, was er aber nicht tat. Irgendwann habe ich dann gesagt, ja, ich wüsste es, damit das Gespräch endlich weitergeht.
3: Ja, ja.
1: Und darauf hat Tony gesagt, ich würde demnächst einen Umschlag bekommen. Dann hat er mir noch viel Glück gewünscht und aufgelegt.
3: Das hört sich ja wirklich ein bisschen seltsam an.
1: Ja.
4: So, hier sind die Getränke. Wer bekommt die Cola?
5: Ah, ich bekomme einen Ginger Ale.
1: Wo ist ich das? Die Cola, bitte.
4: Cola?
1: Danke.
3: Ich habe den Saft.
2: Ich habe auch einen Saft, bitte.
4: Schön.
2: Danke.
3: Sag mal, Richie, der Umschlag, den dir der Kerl vorhin geklaut hat, war das vielleicht ein Umschlag von deinem Onkel?
1: Ja, genau. So ist es. Ah, ja. Die beiden Hälften habe ich ja noch.
2: Dann wollte er dir also Geld schicken. Aber warum hat er dir das am Telefon nicht gesagt? Und was hat das mit dem zu tun, an das du dich erinnern solltest?
1: Tja, ich weiß es nicht.
5: Sag mal, Richie, war es denn viel Geld? Und konntest du das sehen?
1: Ein paar hundert Dollar, würde ich schätzen.
2: Und er hat dir viel Glück gewünscht?
1: Mhm.
2: Viel Glück wofür?
1: Ich habe keinen Schimmer.
3: Hast du eigentlich mal versucht, seine Nummer herauszufinden und ihn zurückzurufen?
1: Na klar. Aber er steht in keinem Telefonbuch. Und auch die Auskunft konnte mir nicht weiterhelfen.
3: Mhm. Zeig mal. Das ist wirklich alles sehr, sehr Hey, in dem Umschlag steckt ja noch was drin.
2: Was?
3: Habt ihr das schon gesehen?
1: Nein. Was denn?
2: Was ist denn das?
3: Ein Zettel. Also ein Brief vielmehr. Aber der ist in der Mitte auseinandergerissen. Hier, Richie.
2: Und? Was steht drin?
5: Lies mal vor.
1: Lieber Richie, ich hoffe, es geht dir gut. Ich möchte, dass du weißt, dass ich nie aufgehört habe, an dich zu denken. Ich hoffe, du kannst mit dem Geld was anfangen. Ich wünsche dir alles Gute und schicke dir noch das Gedicht, das du als Kind so gern hattest. Sieben Pären in der Scheune spielten Kegeln alle Neune, rief der englische Patient, der das E zu I gewendet, jagte seinem Essen nach, das paniert und meistens flach. Doch sein Bruder war der Mann, Ross. Tja, mehr steht nicht drauf. Der Rest fehlt.
3: Ja. Aha. So richtig weiterbringt uns das auch nicht, oder?
1: Nee. Nein. Naja, zumal ich dieses Gedicht noch nie in meinem Leben gehört habe.
5: Huh. Was?
2: Wie? Du kennst das Gedicht nicht? Aber dein Onkel schreibt doch, das sei dein Lieblingsgedicht als Kind gewesen.
1: Ich kenne es nicht. Hundertprozentig.
5: Dann noch dieser seltsame Anruf. Wieso macht denn dein Onkel Tony so ein Geheimnis aus allem?
2: Logischerweise, weil er es will. Oder muss.
3: Tolle Antwort, Justus.
1: Jagte seinem Essen nach, das paniert und meistens flach. An irgendwas erinnert mich das. Aber ich weiß nicht, woran.
2: Hinten steht auch noch was drauf.
3: Was denn?
2: Das heißt, auch wieder nicht.
3: Also, was jetzt? Steht was drauf oder steht nichts drauf?
2: Naja, da steht ein Wort. Pocket. Aber es ist durchgestrichen. Dennoch kann man es deutlich lesen. Was könnte dein Onkel damit gemeint haben?
1: Tja, Pocket. Pocket. Auch das sagt mir irgendwas. Aber ich weiß nicht, was.
3: Merkwürdig.
2: Was haltet ihr davon, wenn wir noch einmal zurück zum Postamt gehen und nach der anderen Hälfte des Briefes suchen?
3: Ja.
2: Vielleicht finden wir sie und der Rest des Gedichtes bringt uns weiter.
3: Ja. Und ich würde mir auch gerne noch einmal die Gasse ansehen, in der dieser Kerl so spurlos verschwunden ist. Der kann ja nicht in irgendeinen Höllenschlund gefallen sein.
5: Ja, also schön. Oh. Und dann lasst uns jetzt zahlen, Freunde, und dann brechen wir auf, okay?
3: Ja, gut.

0: Ein paar Minuten später waren die drei Detektive und Richie wieder im Postamt. Doch der zweite Teil des Briefes war nirgends zu finden. Und auch die Postbeamten, die sie befragten, konnten ihnen nicht weiterhelfen. Frustriert traten sie wieder heraus.
1: Naja, es war immerhin einen Versuch wert.
2: Ja, dann muss dieser Dieb den Zettel an sich genommen haben.
3: Tja, wäre unter Umständen möglich, aber nur, wenn sich das Papier zufällig zwischen den Banknoten verfangen hätte, denn die beiden Kuverthälften haben ja wir. Ja.
4: Wartet mal, ich habe vorhin da so ein Kärtchen aufgehoben und irgendwie habe ich plötzlich die Idee, dass dem Dieb dieses Kärtchen runtergefallen sein könnte, als ich ihn kurz am Kragen hatte.
2: Bitte?
4: Ja, hier ist es, warte. Also ich bin mir zwar nicht hundertprozentig sicher, dass es wirklich ihm heruntergefallen ist, aber ich glaube schon. Ruby Tuesday steht drauf.
2: Oh, zeig mal her. Ruby Tuesday. Dieser alte Rolling Stones Song?
4: Tut mir leid, kenne ich nicht.
2: Was denn, du kennst Ruby Tuesday nicht?
4: Nee.
2: Goodbye, Ruby Tuesday, who could hang a name on you? Diesen legendären Nummer 1 Hit, kennst du nicht?
4: Nee.
3: Na, den hat Keith Richard 1966 angeblich in einem Hotelzimmer geschrieben, inspiriert von einem...
4: Justus, ich kenne ihn nicht. Ich kenne diesen Song nicht, okay? Ich interessiere mich eben für andere Dinge.
2: Du hörst komische Musik, finde ich.
4: Du weißt ja auch nicht, wer Robbie Nash ist, oder?
2: Robbie Nash?
3: Dieser australische Surfweltmeister, der bereits mit 13 Jahren...
4: Mann!
2: Goodbye, aber natürlich.
3: Wovon sprichst du, Richie?
2: Dieses Telefonat. Jetzt weiß ich, was Onkel Tony gemeint hat.
4: Ja, was denn?
2: Als ich klein war, hat mir Onkel Tony immer wieder gesagt, dass ich irgendwann mal alles von ihm bekommen würde. Mhm. Ich habe das damals natürlich nicht so ganz verstanden. Ich wusste nicht, was er mit irgendwann meinte. Und ich dachte auch nur die ganze Zeit an seine Spielkarten, auf die ich ganz scharf war, weil er mir damit immer Zaubertricks vorgeführt hat. Mhm. Ja, aber jetzt... Angesichts des Geldes und dieses seltsamen Briefes bekommt jenes merkwürdige Telefonat natürlich einen ganz bestimmten Sinn.
3: Ja? Du denkst, dass dein Onkel in Schwierigkeiten steckt?
2: Nein. Nein, ich glaube, dass das am Telefon seine letzten Worte waren. Ja, ich glaube, mein Onkel lebt nicht mehr.
5: Ja, vielleicht ist es auch so, dass dein Onkel...
2: Nein. Ich bin mir da ganz sicher. Das Telefonat... Das Geld, der Brief. Onkel Tony wollte, dass ich etwas von ihm erbe. Das wollte er schon immer. Und er hatte ja auch niemand anderen.
3: Aber woher hätte denn Onkel wissen sollen, dass er...
2: Dass er sterben wird? Hm? Ich weiß es nicht. Aber ich will unbedingt wissen, was passiert ist. Und was es mit diesem letzten Brief auf sich hat. Irgendetwas wollte er mir noch sagen. Und ich muss herausfinden, was...
4: Die drei Detektive werden dir auf jeden Fall dabei helfen, Richie.
3: Sagtest du nicht, Peter, dass dir der Typ in Chinatown entkommen ist?
4: So ist es.
3: Dann lasst uns dorthin gehen. Richie, du wirst jetzt sicher allein sein wollen. Wir kommen dann später zu dir und sagen dir, ob wir etwas herausgefunden haben. Wo können wir dich erreichen?
2: Nein. Nichts da, ich komme mit.
4: Bist du dir wirklich sicher?
2: Ja. Ja, los. Lasst uns diesen Kerl finden.
3: So gut.

0: 10 Minuten später standen die vier an der Stelle, wo die Chongqing Road nach links und rechts von Chongqing Court abzweigte. Die Straßen waren von niedrigen, schmutzig-grauen Häusern gesäumt, an deren Wänden die Fetzen vergilbter Plakate hingen.
1: Was meinst du, Zweiter? Links oder rechts?
2: Keine Ahnung, der Typ war ja nicht mehr zu sehen.
3: Seht mal, hier im Schaufenster des Musikladens.
1: Was meinst du, Richie?
3: Na da, auf dieser Tafel rechts unten. Seht doch.
4: Ja, das ist ja komisch. Oldie der Woche. Ruby Tuesday.
3: Das ist in der Tat ein merkwürdiger Zufall.
2: Hey, Leute, guckt euch das mal an. Dort neben der Metalltür. Wer braucht denn hier ein Zahlenschloss? Und wofür?
3: Ein digitales Schloss. Da kommt nur rein, wer den richtigen Code kennt. Merkwürdig.
5: Ja. Dabei sieht es gar nicht danach aus, als gäbe es hier irgendetwas Wertvolles zu holen.
6: Hey, es kommt jemand.
1: Blickt in das Schaufenster und lasst euch nichts anmerken.
6: Dieser Typ gepfiffen hat. Das war doch...
5: Ja, Ruby Tuesday.
3: Ich frage mich, weshalb in dieser Straße alle dieses Lied im Kopf haben. Aber das werden wir hoffentlich gleich wissen.
2: Ach ja? Und wie willst du das mal wieder in Erfahrung bringen, Erster?
3: Indem wir diesen Eingang passieren.
4: Diesen Eingang da? Hast du dich inzwischen etwa auf das Knacken von Digitalschlössern spezialisiert, Just?
3: Das wird nicht nötig sein. Ich habe mir den Code gemerkt, den dieser Besucher eingetippt hat. Folgt mir unauffällig, Kollegen.
6: Gut.
3: 1820.
4: Oh, Sesam, öffne dich.
6: Die Treppe führt in einen Keller.
3: Ich gehe voran.
6: Just. Wir sollten umkehren.
3: Ach, was? Mehr als rausschmeißen können die uns doch nicht. Los, weiter!
0: Der Treppenabgang führt um eine Ecke herum. Und dort befand sich eine weitere Tür. Vorsichtig drückte Justus die Klinke, öffnete die Tür und blickte erstaunt in den Raum. In einem von einer Balustrade umgebenen Saal saßen an mehreren Tischen Leute und spielten Baccarat, Roulette und Poker. Rechts an der Wand befand sich eine kleine Bar. Dahinter polierte ein schlecht rasierter Barkeeper gelangweilt Gläser. Dieser Raum war unverkennbar ein kleines improvisiertes Casino. Justus lotste seine Freunde hinter einen Wandschirm. Hier oben waren sie einigermaßen vor den Blicken der Anwesenden geschützt und konnten das Geschehen unter ihnen hervorragend überblicken.
7: Ist sowas hier nicht illegal?
3: Ja, so ist es. Das ist ja das Problem. Die sollten uns besser nicht erwischen.
6: Köpfe runter, da kommt jemand.
8: Hey, Benny.
9: Ja?
8: Bring dem guten Gin doch noch einen Scotch.
9: Wird erledigt.
6: Habt ihr den erkannt?
3: Nee.
6: Dieser Benny. Das ist doch der Dieb aus dem Postamt.
7: Pocket, Leute.
3: Ja, was ist los?
7: Na, Pocket, seht doch. Die Leute da vorne spielen Poker.
3: Richie, wir müssen von hier verschwinden.
7: Das Kuvert, erinnert ihr euch? Da stand das Wort Pocket drauf.
3: Ja, und?
7: Ja, die Typen spielen die Poker-Variante, die man Texas Hold'em nennt. Und die beiden Karten, die der Croupier eben den Spielern ausgeteilt hat, nennt man Pocket-Karten. Versteht ihr? Genau dieses Spiel, Texas Hold'em, haben Onkel Toni und ich sehr oft gespielt, als ich noch klein war.
6: Was, dein Onkel hat mit dir gepokert?
7: Ja, ich bin überzeugt, dass das kein Zufall ist. Damit wollte mir Onkel Toni ganz sicher etwas sagen. Denn wie ihr selbst festgestellt habt, war das Wort durchgestrichen. Aber so, dass man es noch lesen konnte.
6: Ja.
7: Und ich habe zwei Dinge von ihm bekommen. Den Brief und das Geld. Das sind sozusagen meine Pocketkarten.
3: Und was weiter?
7: Ich glaube, Onkel Toni wollte mir damit sagen, dass wir ein Spiel spielen. Ein Pokerspiel. Und er schickte mir seine Pocketkarten.
6: Ja, aber wenn das ein Spiel sein soll, Geht es irgendwie weiter?
7: Seht mal, jeder Spieler hat zwei Karten.
6: Ja.
7: Das ist eine Ausgangsposition, wenn man so will. Und jetzt spielt er mit dem, was der Croupier für alle sichtbar aufdeckt. Erst kommt der Flop,
6: ja.
7: Die drei Karten, die ihr da schon seht.
6: Mhm.
7: Dann der Turn, eine weitere Karte. Und als letzte Karte wird er den River aufdecken.
6: Mhm.
7: Und wer dann zusammen mit seinen eigenen beiden Pocket-Karten die fünf besten Karten hat, gewinnt.
1: Du willst damit andeuten, dass dieses Spiel noch drei weitere Stationen haben wird?
7: Ja. Dieses Spiel dort unten und das, das Onkel Toni mit mir spielen will. Den Flop, den Turn und dann den River. Und wer dann das beste Blatt hat, ist Sieger. Das sieht Onkel Toni ähnlich. Er liebte so etwas.
6: Ja, aber um was spielst du? Was kannst du gewinnen? Und gegen wen spielst du?
1: Und wenn du in Form des Geldes und des Briefes deine Pocketkarten hast, wo finden wir dann deinen Flop? Und diesen Turn und den River?
7: Tja, ich habe keine Ahnung. Aber unter Umständen könnte das mit dem merkwürdigen Gedicht zusammenhängen. Das auf dem Abschiedsbrief.
1: Ja. Ich denke mal, dass...
6: Oh, Justus, nein, nein, nicht Justus, nein!
8: Hey, wieso rotzt du denn da oben in die Ecke?
0: Justus reagierte in Sekundenbruchteilen. Noch mit Tränen in den Augen stieß er Peter, Bob und Witchy in die Ecke hinter den Schirm. Dann sprang er auf und tat so, als hätte ihn das Niesen in die Knie gezwungen.
9: Meine Güte, dieses Niesen habe ich von meinem Alten geerbt. Den hat es auch immer gegen die Wand geworfen.
7: Oh nein, was jetzt? Der Chinese mit der Augenklappe wird ihn vierteilen.
6: Justus weiß, was er tut. Aber wir bleiben hier in Deckung.
7: Okay.
8: Komm runter, Junge!
9: Bin schon unterwegs.
8: Na, Babyface, kennen wir uns?
9: Nicht, dass ich wüsste.
8: Das ist aber merkwürdig. Denn da mir der Laden gehört, solltest zumindest du wissen, wer ich bin.
9: Mich interessiert ja auch nicht, wer der Koch ist, wenn ich mir in einer Kneipe ein Steak reinziehe, oder?
8: Und von wem weißt du von dem Laden hier? Und wie man reinkommt?
9: Von irgendeinem Typen, den ich vor ein paar Nächten beim Poker ausgenommen habe. Groß, dämlich und jetzt arm. Kennst du ihn?
8: Babyface, du hast was. Ich bin Jackie. Jackie Jin. Spielchen gefällig? Ein Platz ist noch frei.
9: Klar, immer.
6: Verdammt, jetzt ist es aus.
9: Allerdings bin ich nicht mehr flüssig. Niente, nada, ebbe.
8: Wie viel brauchst du? 200?
9: Hm, müsste für den Anfang reichen.
8: 40%.
9: Aber claro.
7: Der spielt tatsächlich.
6: Ja, und Justus hat keine Ahnung, wie das geht.
7: Vielleicht kann ich ihm helfen. Ich muss es versuchen.
0: Die Katastrophe war unvermeidlich. Justus dagegen blieb kühl bis ins Mark, als er sich auf den freien Platz am Tisch setzte. Kurz darauf hatte er etliche verschiedenfarbige Jetons vor sich liegen. Richie rechnete damit, dass der erste Detektiv irgendwann in ihre Richtung sehen würde. Und das geschah sehr bald. Der Croupier eröffnete die neue Runde. Dann warf der linke Spieler einen Jeton auf den Tisch. Sogleich legte sein Nachbar zwei derselben Farbe hinzu. Richie bewegte kurz die flache Hand von links nach rechts und Justus wusste, was er zu tun hatte. Nämlich nichts. Anschließend teilte der Croupier die Karten aus. Jeder Spieler bekam zwei. Justus sah sich seine kurz an und legte sie dann wieder auf den Tisch vor sich. So hatten es auch die anderen Spieler gemacht. Dann tippte Justus unauffällig achtmal gegen seinen Nasenflügel. Dann kratzte er sich mit zwei Fingern an der Schläfe und überkreuzte sie anschließend.
7: Justus hat zwei Achten. Das ist gut.
1: Ja?
7: Sehr gut.
1: Ach, gut.
7: Und jetzt der Flop. Eine Dame, eine Zwei und eine Sieben.
4: Das bringt ihm gar nichts, oder?
7: Nein, aber er hat ein Pärchen. Damit muss er auf alle Fälle dabei bleiben.
6: Aha.
7: Schließlich muss er irgendwie die $80 Zinsen rausholen.
8: Na, Babyface, was meinst du? Willst du dir nicht lieber eine Milch an der Bar holen?
9: Ich werde mir deine Kohle holen, Jin. Jeden Cent.
0: Mit Richies Hilfe spielte Justus wie ein Profi. Und nach einer halben Stunde, die Peter, Bob und Richie wie eine Ewigkeit vorkamen, warf der Chinese seine Karten auf den Tisch und erhob sich.
8: Okay, Babyface. Diesmal ist alles deins. Du hast gewonnen. Ich brauche jetzt erstmal einen ordentlichen Scotch.
9: Du kannst den Zaster behalten, Jin. Also Leute, ich muss gehen. War mir ein Vergnügen.
2: Mensch, Just, das war Wahnsinn.
1: Lasst uns sofort von hier verschwinden.
8: Ach, Benny, komm doch mal her.
10: Was ist denn?
8: Du weißt ganz genau, dass dieser Tony 100.000 Dollar Spießholden bei mir hat. Und ich war mir so sicher, dass er zumindest einen Teil dieser Schulden mit dem begleichen könnte, was er seinem Neffen schicken wollte. Er hat mich ja sogar angerufen und mir gesagt, wann dieser Richie das Paket von der Post abholen würde, damit ich es sehen könne. Und er hat mich gebeten, seinem Neffen nichts zu tun und ihm zu lassen, was er ihm vermachen wollte. Und jetzt hast du mir lausige 600 Dollar gebracht. Kennst du einen Typen namens Atbash?
10: Atbash? Nein, noch nie gehört. Wieso fragst du?
8: Ach, wir sprechen später darüber. Erstmal will ich einen Scotch. Hey, Charlie, mach mir einen Doppelten.
1: Wir haben genug gehört. Raus, ihr Kollegen.
6: Los, komm. Leise.

0: Kurze Zeit später saßen die vier zusammen in Peters MG. Sie konnten es kaum fassen, der Spielhölle unversehrt entkommen zu sein.
1: Also, Just, dass du schauspielerisch so viel auf dem Kasten hast, das hätte ich nie gedacht. Du verblüffst mich immer wieder.
2: Danke, danke. Aber als guter Detektiv muss man in allen Situationen Herr der Lage bleiben. Mhm. Aber was viel wichtiger ist, dieser Jackie Chin, auch Drache genannt, ist ein gesuchter Bandenchef und eine mächtige Unterweltgröße.
3: Ja?
2: Ja, seit über 3 Jahren ist die Polizei hinter ihm her, aber der Kerl ist nicht zu fassen. Wir müssen unbedingt Inspektor Cotta informieren. Aber zuerst rekapitulieren wir. Richie, dein Onkel hatte seit langem Schulden bei Chin. Mhm. Deswegen ist er wohl damals verschwunden. Und dann hat Chin erfahren, dass dein Onkel dir Geld zukommen lassen wollte. Deswegen hat er Benny zum Postamt geschickt, damit er dir den Umschlag abnehmen konnte.
4: Das Gedicht, Leute. Ich weiß jetzt, was mir mein Onkel damit sagen wollte.
2: Was?
4: Ja, zumindest mit dem Teil, den wir haben. Das wurde mir unten in der Spielhölle klar, als du in der 2. Runde deine Pocketkarten bekommen hast. Eine 7 und eine 9.
2: Ja, du weißt es? Ja.
4: Onkel Toni will mit mir eine Schnitzeljagd spielen. Ganz sicher.
1: Eine Schnitzeljagd?
4: Naja, das geht doch aus der Zeile ganz deutlich hervor. Jagte seinem Essen nach, das paniert und meistens flach.
3: Aber ja, Richie, natürlich. Du könntest recht haben.
4: Ja, also. 7 Pären in der Scheune spielten Kegeln alle 9. Rief der englische Patient, der das E zu I gewendet. Mhm. So beginnt das Gedicht. Naja, wobei sehr auffällig ist, dass Pären mit P geschrieben ist. Mhm. Und den englischen Patienten, der das E zum I wendet, fasse ich nun als Hinweis auf, dass man irgendein Wort Englisch lesen und in diesem Wort das E mit einem I vertauschen muss.
1: Ach so.
2: Und wenn man das Wort Pair Englisch liest, ergibt das Pair. Das E raus, das I rein und wir haben Pia.
4: 7 Pären. Ja, genauer gesagt, Pier 7.
3: Genial. Ja, sag mal, und diese Scheune könnte dann doch vielleicht eine Halle auf dieser Pier bedeuten. Eine Lagerhalle oder so.
4: Halle 9. Alle 9.
2: Ja, dann kommt der Teil mit der Schnitzeljagd und dann irgendetwas mit einem Bruder. Grammatikalisch würde es sich auf den englischen Patienten beziehen, aber wer ist das wiederum?
1: Morgen ist Sonntag. Da dürfte am Hafen wenig los sein. Warum fahren wir nicht einfach hin und finden es heraus?

0: Als sich die drei Detektive mit Richie am nächsten Vormittag im Hafen trafen, hatte der junge Mann eine sensationelle Neuigkeit zu vermelden.
1: Hallo Richie.
2: Hallo Richie.
3: Hi. Leute, ihr werdet es nicht glauben, aber ich habe den Brief.
1: Den Brief?
3: Ja.
1: Welchen? Du meinst den Brief? Hast du etwa den zweiten Teil gefunden?
3: Nein, aber ich habe ihn ein zweites Mal mit der Post bekommen.
1: Was?
3: Ja, er hat im Briefkasten gelegen, als ich gestern Abend nach Hause gekommen bin. Ja, und dein Zettel lag auch noch dabei, auf dem Onkel Toni schreibt, dass er nicht weiß, ob er mir den Brief ins Kuvert gelegt hat und dass er ihn mir deshalb noch einmal zuschickt.
2: Also, das heißt, du hast jetzt das ganze Gedicht?
3: Ja, so ist es.
1: Nein.
3: So. Hört zu. Also die erste Hälfte kennt ihr ja schon.
1: Mhm.
3: Aber dann? Doch sein Bruder war der Mann. Rostig hing er nebendran. Öffnete sich, um zu zeigen, was ihm innen drin zu eigen. Jetzt war alles gut zu sehen. Doch wird Atbasch es verstehen? Na, was sagt ihr dazu?
1: Also auf Anhieb sagt mir das jetzt nichts.
2: Nee.
1: Außer das Wort Atbasch. Atbasch ist eine einfache Geheimschrift aus dem jüdischen Kulturkreis, bei der das Alphabet rückwärts gelesen wird.
3: Ach so.
1: Ich würde jetzt einmal annehmen, dass diese Geheimschrift, wenn dein Onkel wirklich auf sie anspielen wollte, bei unserer ersten Station zum Einsatz kommen könnte. Aber diese erste Station müssen wir erstmal finden.
4: Ja, dann mal frisch ans Werk.
0: Ein paar Minuten später standen die vier vor dem Eingang zu Halle 9. Zu ihrer Verwunderung war das Tor nicht verschlossen. Einer nach dem anderen traten sie in das schummrige Halblicht, das im Inneren der riesigen Halle herrschte.
5: Seht euch die ganzen LKWs an. Das muss der Fuhrpark der Pier sein.
2: Okay, Leute. Lasst uns anfangen. Ich will hier so schnell wie möglich wieder raus. Wonach suchen wir?
3: Naja, also wenn das die richtige Halle ist, dann müssen wir nach dem Bruder des englischen Patienten Ausschau halten.
5: Ja, dazu müssen wir aber erst mal wissen, wer oder was der englische Patient ist.
2: Hm. Es gab doch einen Film, der so hieß.
5: Ja.
2: Über irgend so einen englischen Soldaten, der irgendwo mit einem Flugzeug abstürzt.
5: Ja, mit Ralph Fiennes.
2: Ja. Und von dieser Krankenschwester, Juliette Binoche.
5: Richtig.
2: Geprägt wird, genau.
1: Krankenschwester, Patient? Kollegen, seht mal da oben. Los, schnell rauf da.
5: Ja, das ist ein Erste-Hilfe-Kasten. Er hängt links neben einem dicken Kabelrohr an der Wand.
1: Patient! Das Rote Kreuz. Und der verrostete Schalterkasten daneben? Rostiger Bruder.
2: Rostiger Bruder!
3: Ja, wir müssen ihn öffnen. Ja, und dann sollte sich der nächste Hinweis präsentieren.
5: Soll ich?
1: Wir bitten darum.
3: Ah, da steckt ein Umschlag drin.
2: Tatsächlich.
3: Also, was ist denn das für ein Buchstabensalat?
1: Das ist sicher in Atbasch verfasst, die jüdische Geheimschrift, von der ich euch erzählt habe.
2: Sagtest du gerade Atbasch, Erster?
1: Ja, wieso?
2: Weil Jin doch gestern gefragt hat, ob Benny jemanden kennt, der Atbasch heißt. Erinnert ihr euch nicht?
1: Ja, das stimmt. Ja. Verflixt. Dann hat Jin den zweiten Teil des Briefes doch bekommen und ahnt vielleicht, dass dein Onkel dir noch irgendetwas mitteilen wollte, Richie.
5: Hier hat noch jemand mit einem Filzstift etwas an die Innenklappe geschrieben. Hier, guck mal. Was steht hier? 20 Mios sind drin.
2: 20 Millionen.
5: Oh, 20 Millionen.
2: Es geht um 20 Millionen.

0: An diesem Abend erhielten die drei Detektive einen Anruf von Inspektor Cotta. Das, was er ihnen zu sagen hatte, war äußerst merkwürdig und traurig. Merkwürdig war, dass Cotta und seine Leute die Spielhölle leer vorgefunden hatten. Bereits eine halbe Stunde nach Justus' Anruf waren sie vor Ort gewesen, doch die Vögel waren ausgeflogen und hatten alles mitgenommen. Jetons, Geld, Unterlagen. Und traurig war, dass Richie mit seiner Vermutung recht gehabt hatte. Tony DeFargo war tot. Er war vor 3 Tagen in einem Krankenhaus in Idaho nach langer Krankheit gestorben. Justus verabschiedete sich von Cotta und legte auf.
1: Ja. Also dafür, dass Jin nicht mehr in der Pokerhölle war, habe ich eigentlich nur eine Erklärung. Er muss Verdacht geschöpft haben.
2: Ja.
1: Unter Umständen hat mich auch irgendjemand erkannt.
3: Ja, aber warum hat er dich dann nicht gleich auffliegen lassen, Erster?
1: Vielleicht wurde ihm die Information erst zugetragen, als ich schon draußen war. Was unsere Lage unter Umständen nicht gerade einfacher macht.
2: Wie, du meinst, weil Jin dann vielleicht weiß, dass seine Spielhölle wegen uns ausgeräuchert wurde?
1: Wenn er mich mit den 3 Fragezeichen in Zusammenhang bringt, schon.
3: Ja.
1: Und seit eben weiß er vielleicht auch, dass wir mit Richie in Verbindung stehen, falls er uns doch gesehen hat. Wir müssen ab jetzt höllisch aufpassen.
2: Ja.
3: Tja, und wie geht's jetzt weiter?
1: Ich rufe jetzt Richie an und bestelle ihn in unsere Zentrale. Schließlich müssen wir ihn über das Schicksal seines Onkels informieren.
3: Hm. Oh Mann, das ist keine leichte Aufgabe. Wer ruft an?
2: Ich übernehme das.
3: Das finde ich sehr schön.
2: Gut.
1: Danke, Peter.
2: Na ja.

0: Zum Glück war Richie schon von Inspektor Cotter über den Tod seines Onkels informiert worden. Dennoch ließ er es sich nicht nehmen, den drei Detektiven an diesem Abend noch einen Besuch abzustatten. Als er kurze Zeit später in ihrer Zentrale saß, war er weit weniger deprimiert, als Justus, Peter und Bob angenommen hätten.
1: Okay, Freunde. Ich habe ja im Grunde schon damit gerechnet. Ja.
2: Gut. Dann lasst uns doch jetzt mal das Atbasch-Rätsel ansehen. Mhm. Das habe ich mittlerweile nämlich entschlüsselt.
3: Wirklich? Na, alle Achtung, Erster.
2: Hört euch das an. Redmond, drittes Straßenpflaster. Westen, 50 rechts, 30 links, locker gebackenes im Auge.
3: Ja, und vergiss nicht den Satz aus dem Erste-Hilfe-Kasten. 20 Mios sind drin.
4: Hat jemand schon eine Idee, was das heißen soll?
2: Na, noch nicht, aber wir werden es gleich wissen.
3: Ach ja? Und wie, wenn ich mal kurz fragen darf?
2: Na, wir fahren umgehend in die Redmond Street und sehen uns dort vor Ort um.
3: Ja, darauf hätte ich auch selber kommen können, Justus, genau.

In der Redmond Street löste sich das nächste Rätsel sehr schnell. Mit Straßenpflaster war ein Gullideckel gemeint. Gleichsam ein Wundpflaster für die Straße. Und zwar der dritte vom westlichen Beginn der Straße aus gesehen. Dies fanden die drei Detektive und Richie heraus, indem sie ihn öffneten.

0: und die Leiter zur Kanalisation hinabstiegen. Von dort aus gingen sie 50 Schritte nach rechts und 30 nach links, was sie genau vor ein flüchtig an die Wand gepinseltes Gesicht führte. Und in dessen linkem Auge fanden sie einen lockeren Backstein.
1: Tja, Kollegen, so weit, so gut.
2: Komm schon, Erster, zieh ihn raus.
1: Okay. Und? Ist da was? Und ob? Ein zusammengerolltes Blatt Papier.
3: Ich leuchte mal mit der Taschenlampe. Und?
1: Das ist ein Rebus. Ein Bilderrätsel.
4: Ja. Das sieht Onkel Toni ähnlich. Rebusse hatte er besonders gern.
3: Das sieht ziemlich kompliziert aus.
2: Also das erste Bild soll einen Igel darstellen, oder? Die letzten drei Buchstaben.
4: Was war das?
5: Da ist jemand.
1: Weg hier, schnell!
6: Ihr bleibt, wo ihr seid! Keinen Schritt weiter, ich warne euch, sonst schieße ich!
7: Hören Sie, Sir, ich...
6: Oh, so sieht man sich wieder, Babyface. Nachdem mir Benny gesagt hatte, wo er dich schon mal gesehen hat, konnte ich dem Bullen zwar entwischen, aber mein Casino ging hoch. Und das hat mich ziemlich geärgert. Deswegen hätte ich mich ohnehin noch einmal an dich gewandt. Doch jetzt bin ich wegen dir hier, Richie.
7: Ach ja?
6: Ja, und wir werden die Sache ab jetzt gemeinsam zu Ende bringen. Und damit du nicht plötzlich an völliger Begriffsstutzigkeit erkrankst, nehmen wir einen deiner neuen Freunde mit. Du da, mit der Brille, komm her.
7: Meinen Sie mich?
6: Los jetzt, oder es knallt.
7: Ja, ich komm ja schon.
6: Ich glaube, wenn ich dem Jüngelchen hier eine Knarre an den Kopf halte, fällt dir sehr schnell ein, wo dein Onkel die Kohle für dich versteckt hat, oder?
7: Aber Sie können doch nicht...
6: Und ihr beiden, haltet hupfstill! Ein Wort zu dem Bullet und ihr habt einen Freund weniger, ist das klar?
8: Ja.
6: Und wenn ihr schön brav seid und der Onkel tatsächlich 20 Millionen Eier gebunkert hat, lasse ich vielleicht auch wegen des Casinos mit mir reden. Aber nur vielleicht. Und diese Papierrolle, danke sehr, nehme ich mit. Also Jungs, voran! Und ihr beiden, bleibt schönartig hier stehen, bis wir verschwunden sind. Ist das klar?
2: Sie sprechen ja kein Chinesisch.
6: Also los! Au!
8: Oh Mann, Erster, was machen wir denn nun?
1: Peter, sei bitte leise. Ich habe mir das Rebus-Rätsel längst eingeprägt und kenne die Lösung. Aus dem Igel das GE, von der Orgel das Orge, dann was hing und ein Ton. Aus Bibel wird Bibel. Das blöde Gesicht ist ein Idiot, von dem wir nur das Jod brauchen. Und am Ende steht ein halber Hektar. Heck. Das Lösungswort ergibt George Washington Bibliothek.
3: Also, manchmal machst du mir Angst, Just. Weißt du das?
1: Wir fahren jetzt sofort dorthin und dann rufen wir Inspektor Cotta an.

0: Kurz bevor die Bibliothek ihre Pforten schloss, hetzten Peter und Justus in den öffentlichen Lesesaal. Und Justus, der auch das restliche Rebus-Rätsel bereits gelöst hatte, zog Goethes Faust aus einem der Regale. Doch als er die Seiten durch seine Finger blättern ließ, machte sich auf seinem Gesicht eine herbe Enttäuschung breit.
1: Ach, verdammt! Kein Zettel, keine Nachricht, nichts. Aber nach dem River hört das Spiel ja nicht auf. Die Karten müssen aufgedeckt werden.
2: River? Spiel? Karten aufdecken? Wovon sprichst du, Erster? Und außerdem... Was liegt denn hier hinter den Büchern? Das ist doch Richies Handy.
1: Was? Schnell, zeig her, Peter.
2: Hier.
1: Richie, Bob und Jin waren also schon vor uns hier. Das heißt, sie haben das Rätsel bereits gelöst. Aber wenn Richie sein Handy hier deponiert hat, dann kann das nur bedeuten, dass er uns eine Nachricht zukommen lassen wollte. Moment. Wo ist der Speicher mit den Fotos? Ah, hier.
2: Ja, und ist da was?
1: Und ob? Das ist eindeutig Richies Hand. Ich erkenne sie an dem Siegelring. Sie hält einen Zettel. Ach, Mann, ist die Schrift klein.
2: Ach, gib mal her. Da steht...
1: Ja?
2: Im siebten Himmel des Elfenbeinturms hol Luft gen Mekka. Doch nimm die weiße Erde mit und auch den grauen Earl, der Drachen weinen lässt. Sagt dir das etwas, Just?
1: Im Moment noch gar nichts, aber wir müssen dieses Rätsel knacken. Wenn wir vor Jin da sind und ihn abpassen können, haben wir noch die größte Chance.
2: Was zum Teufel ist denn eigentlich ein Elfenbeinturm?
1: Ja, in dem Sinne gar kein wirklicher Ort, sondern eher ein geistiges Refugium. Ein Raum intellektueller Abgeschiedenheit von der Welt. Eine...
2: Das Ivory Building drüben in Thousand Oaks. Ja, könnte das nicht vielleicht damit gemeint sein? Es ist zwar immer noch eine Baustelle, aber der Rohbau, der steht schon, soviel ich weiß.
1: Das ist es, Peter. Ivory, Elfenbein, aber natürlich, das wird es sein.
2: Ja, dann nichts wie hin da. Über den Rest können wir uns unterwegs Gedanken machen.
1: Moment noch. Ein grauer Earl, der Drachen weinen lässt.
2: Weißt du, was das bedeuten soll?
1: Unter Umständen. Wir sollten aber in jedem Fall auf dem Weg zum Ivory Building an einem Drugstore mit einer Parfümerieabteilung Halt machen. Doch, als erstes informieren wir Inspektor Cotta.
2: Gut.

0: In der Zwischenzeit war Jin mit Richie und Bob zu einem 60-stöckigen Rohbau gefahren. Davor stand auf einer Bautafel in großen Lettern Ivory Building. Anscheinend hatten auch sie das Rätsel bis hierhin gelöst. Ohne zu zögern, zerschoss Jin das Schloss am Bauzaun und betrat mit den Jungs das verlassene Gelände. Mit einem vergitterten Lastenaufzug fuhren die drei ins siebte Stockwerk und stiegen aus. Hier oben gab es noch keine Zwischenwände, sodass eine riesige, menschenleere Betonhöhle vor ihnen lag, durch die ein übel riechender Wind strich. Mit vorgehaltener Pistole scheuchte der Verbrecher seine Geiseln auf die Ostseite des Stockwerks zu.
1: So, verehrte Gläubige, hohle Luft gegen Mekka. Was wollte Defago damit sagen, hä?
2: Ja.
1: Wo hat Onkel Toni die Kröten reingestopft?
2: Kein Mekka. Nimm die weiße Erde mit und auch den grauen Earl, der Drachen weinen lässt.
0: Richie blinzelte nervös. Hektisch sah er hierhin und dorthin und murmelte unablässig die Zeilen aus dem letzten Rätsel vor sich hin. Plötzlich blieb er stehen. An einer Stelle der Wand verlief in einer Nische ein großer Luftschacht. Wie eine gigantische metallene Schlange erstreckte sich die Röhre über die gesamte Höhe der Etage. Auf Augenhöhe konnte Bob eine kleine Wartungsklappe ausmachen. In diesem Moment verstand es auch Jean.
1: Moment mal! Das ist ein Luftschacht, nicht wahr? Ein hohler Luftschacht! Ah, und hier ist eine Klappe. Ha, dann wollen wir doch mal sehen. Wehe, ihr bewegt euch auch nur einen Zentimeter vom Fleck!
3: Ja, ja, Sie können sich voll und ganz auf uns verlassen, Sir. Ja.
1: Da ist was. Ein Kästchen. Moment.
3: Und?
1: Sand? Was hat das zu bedeuten?
3: Ich weiß es nicht.
1: Da klemmt noch was unter dem Deckel. Ein Brief. Noch einmal so ein verfluchtes Rätsel? Ich habe allmählich die Schnauze voll davon. Bitte? Lieber Ritzi, ich hoffe, der Sand reicht für 20 Millionen Träume und dir hat unsere letzte Schnitzeljagd gefallen. Das ist alles, was ich für dich noch tun konnte. Ich wünsche dir ein wunderschönes Leben und alles Liebe und Gute, dein Onkel Toni. Oh, was zum Teufel? Kannst du mir erklären, was das soll?
3: Träume? Für jedes Sandkorn einen. Ein Traum. Das haben wir mal gespielt, als ich ein Kind war.
1: Oh, du verscheißerst mich, hä?
3: Nein.
1: Mit den 20 Mios meinte der alte Sack nur Träume? Und den Jack hat er auch noch in einen alten frankierten Umschlag gesteckt? Es reißt mir jetzt! Du führst mich jetzt sofort zur Kohle deines Onkels, hörst du? Ein bisschen plötzlich! Sonst schießt du deinen Onkel schneller wieder, als dir lieb ist! Rede! Oder ich drücke ab!
4: Richie!
5: Waffe runter!
4: Inspektor Cotter!
5: Lassen Sie die beiden Jungs frei!
1: Davon träumst du, Bulle!
5: Jin, Sie haben keine Chance!
1: Mann, wenn du nur halb so hässlich bist, wie du dumm bist, vermiete dich an eine Geisterbahn! Glaubst du wirklich, dass ich so bescheuert bin?
5: Jin, der Bau ist umstellt. Meine Leute haben jeden Ausgang gesichert. Sie kommen hier nicht raus!
1: Du Mist!
3: Spätze, Bob! Du hast ihm die Waffe aus der Hand geschlagen! Ich hab sie!
2: Ja, ja.
1: Dich mach ich jetzt fertig, Brillenschlange! Ich kann Karate!
3: Das Rock! Ja, Vorsicht! Er treibt dich zur Dachkante!
2: Ich kann sehen!
3: Ja.
6: ist das Sinn? Ja?
1: Justus! Was willst du denn hier, Babyface? Machst mit deinem Parfümflakon jetzt auf Vibe oder was?
6: Kleine Duftprobe gefällig?
1: Du mieser Fetzer! Was war das für ein Zeug? Was war das?
5: Geben Sie auf, Jin. Das Spiel ist aus. Goodwin, legen Sie dem Kerl die Handschellen an.
7: Verstanden, Inspektor.
1: Oh,

0: Am nächsten Nachmittag saßen die drei Detektive und Richie in der Zentrale, tranken Tee und besprachen die letzten Details des Falles Pokerhölle. Dennoch waren einige Fragen nicht geklärt.
1: Blackie, halt den Schnabel! Sag mal, Justus, wie hieß das Ding nochmal?
2: Anaphylaktischer Schock.
3: Ah ja.
2: Chin reagierte höchst allergisch auf das Bergamott in dem Parfum. Deshalb ist er gestern an der Dachkante zusammengebrochen.
3: Ja, gerade noch rechtzeitig. Zu meinem Glück war der Typ, was seine Karatekünste angeht, ein absoluter Amateur. Denn sonst hätte er mich schon mit dem ersten Schlag ins Land der Träume befördert. Hm. Ich bin, weiß Gott, kein Sportass. Im Gegensatz zu dir, Peter.
1: Sag mal, Justus, dieses Zeug, das Bergamott, ist das auch hier drin?
2: Im Earl Grey Tee?
1: Ja.
2: Ja, und eben auch in den allermeisten Parfums. Es ist das Öl einer bestimmten Zitrusfrucht.
3: Mhm. Also darauf wäre ich nie gekommen. Der graue Earl, der Drachen weinen lässt. Meine Güte, Onkel Tony muss den Kerl wirklich gut gekannt haben. Mhm.
2: Aber wir hätten nie erraten, dass du den legendären Sheriff White Earp als Kind immer White Earth, also weiße Erde, genannt hast und dein Onkel damit meinte, dass du die Polizei zum Ivory Building mitnehmen solltest.
3: Ja. Also. Was aber auch egal gewesen ist, weil ihr ja Cotter mitgebracht hattet.
2: Ja, aber nur, weil du diese fantastische Idee mit dem Handyfoto hattest. Mhm. Wie hast du das eigentlich hinbekommen?
3: Naja, Jin wurde von dem Bibliotheksaufseher angesprochen und brauchte einige Sekunden, bis er ihn los wurde. Ja, da konnte ich unbemerkt das Foto von dem nächsten Rätsel machen und das Handy hinter den anderen Büchern deponieren.
1: Sehr gut.
2: Sehr geistesgegenwärtig, also wirklich genial.
1: Aber danke. Nun sag uns doch bitte endlich, was du gestern gemeint hast. Ich habe mir die ganze Nacht den Kopf darüber zerbrochen und kein Auge zugetan.
3: Ja, als ihr mich getröstet habt, weil mein Onkel Toni nur 20 Millionen Sandkörner für meine Wünsche zukommen lassen wollte und ich sagte, dass dem nicht so sei?
1: Ja.
3: Und als ich meinte, dass ich euch das erst heute sagen würde, wenn ich mir sicher wäre?
1: Ja.
2: Ich glaube, das kann ich euch auch erklären, Kollegen.
3: Da bin ich ja mal gespannt, Justus.
2: Also, vor vielen Jahren musste dein Onkel abtauchen, weil er bei Chin hohe Spielschulden hatte.
3: Mhm.
2: Damals verließ er dich schweren Herzens von heute auf morgen, doch irgendwie ist er anschließend wieder zu Geld gekommen, was er jedoch vor Chin geheim halten konnte. Dieses Geld hat er für dich aufgehoben, um es dir eines Tages zu vermachen. Allerdings konnte er es dir nicht einfach schicken, weil er damit rechnen musste, dass Jin dich die ganze Zeit im Auge hatte. Jin wusste genau, dass du und dein Onkel einander sehr nahe standen.
3: Ja, und mittlerweile wissen wir ja, dass Jin sogar dein Telefon angezapft hatte.
2: Mhm.
3: Daher der merkwürdige Anruf deines Onkels, der offenbar auch damit gerechnet hatte.
2: Mhm.
3: Ja?
1: Ja. Ach so.
3: Ja.
1: Wärst du jetzt plötzlich zu viel Geld gekommen, hätte Jin das gemerkt. Und er hätte es dir sicher abgeknöpft. Sozusagen als Ausgleich für die Schulden, die Defago bei ihm hatte.
2: Mhm. Und um das zu vermeiden, hat dein Onkel einen Plan ersonnen. Dabei war der komplizierteste Teil dieses Plans nicht, wie du an das Geld gelangen würdest, sondern wie er Chin ausschalten könnte.
1: Mhm.
2: Denn dazu musste er ihn erst einmal aus seinem Versteck locken und dann dafür sorgen, dass ihn die Polizei schnappt.
1: Ja, aber warum hat er das Richie nicht gleich mitgeteilt und ihn von vornherein in den Plan eingeweiht? Wieso hat er stattdessen Jin sogar noch telefonisch darüber informiert, dass und wann er Richie etwas zukommen lassen wollte?
3: Weil ich mir vor Angst in die Hose gemacht hätte. Hätte ich gewusst, dass diese ganze Schnitzeljagd nur dem Zweck diente, Jin aus seinem Versteck zu locken und dass ich so etwas wie der Köder sein sollte, hätte ich nie im Leben die Gelassenheit aufgebracht, das durchzuziehen. Jin hätte lange vorher Lunte gerochen. Und das wusste Onkel Tony.
2: Hm. Ja, aber warum hat er dich dann trotzdem dieser Gefahr ausgesetzt?
1: Ja.
2: Weil Richie nur so das Geld bekommen und behalten konnte. Jin musste zuerst aus dem Weg geräumt werden. Und das Mittel dazu war die Schnitzeljagd.
1: Mhm. Defago hat also zunächst dafür gesorgt, dass Jin erfuhr, dass er im Sterben lag und Richie etwas vermachen wollte.
2: Hm.
1: Und damit weckte er Jins Aufmerksamkeit. Und Jin beauftragte Benny, das Geld zu klauen. Konnte aber nicht glauben, dass die beiden Geldbündel alles waren.
2: Mhm.
1: Also ließ er Richie beschatten. Zumal er ja auch noch den zweiten Teil des Gedichtes in die Finger bekommen hatte.
2: Ja. Ich nehme übrigens an, dass dir dein Onkel das Gedicht ein zweites Mal geschickt hat, weil er davon ausgegangen ist, dass der erste Brief zusammen mit dem Geld gestohlen würde.
3: Mhm. Naja, und am Flop legte Defago den Köder aus. 20 Millionen. Hm. Und dieser Hinweis stand unverschlüsselt in dem Erste-Hilfe-Kasten, damit Ginny ihn auch sicher finden und Blut lecken würde. Hm. 20 Millionen. Das musste ihn einfach anlocken.
1: Ja.
2: Und ab jetzt, so hat sich das Defago gedacht, würde er Richie im Auge behalten, bis er das Geld in den Händen hielt. Erst dann würde er es ihm abnehmen. Und zwar allein.
3: Ja, bei solch einer Summe konnte er niemandem trauen. Schon gar nicht den Schlitzohren, die für ihn gearbeitet haben.
2: Das wusste Defago. Und deswegen hat er im letzten Rätsel auch den Hinweis auf das Bergamott versteckt. Sozusagen als letzte Rettung, falls etwas schiefgehen sollte. Allerdings konnte er es nicht deutlicher sagen, da es ansonsten auch Gin verstanden hätte.
3: Naja, und dir wiederum, Richie, sollte durch die Pokerparallelen klar werden, wann du am Zielort angelangt wärst. Und dorthin solltest du dann, ohne zu wissen, warum, die Polizei mitnehmen. Du solltest glauben, das alles sei nur ein raffiniertes Spiel, eine letzte, ausgeklügelte Schnitzeljagd. So wollte dich dein Onkel von seinem zweiten Vorhaben ablenken, nämlich Gin herauszulocken.
4: Ja. Und nur weil seine Männer so voreilig und zu dämlich waren, schnappte er mich früher. Mhm. Ja, und dich dazu, Bob.
1: Ja. Hm. Aber wo ist denn jetzt das Geld? Ist das in dem Kästchen da? Ist das etwa Goldsand oder sowas?
4: Es ist nicht der Sand, sondern...
2: Sondern der Brief. Richtig? Es sind die Briefmarken auf dem Kuvert.
1: Was?
4: Ja, du hast mal wieder recht, Justus. Hier. Die 10 Briefmarken, die hier draufkleben, sind kanadische 12-Pence-Briefmarken aus dem Jahr 1851.
3: Ich werd verrückt.
4: Gestempelt. Mit einem Wert von je circa 30.000 Dollar.
3: Oh.
4: Ja, ich habe sie sofort erkannt. Und Onkel Tony hat gewusst, dass ich sie erkennen würde. Mir sein Vermögen in Briefmarken zu hinterlassen, war wohl so eine Art letzte Rückversicherung.
1: Jede Marke 30.000 Dollar?
3: Oh.
1: Moment, das sind ja 300.000 insgesamt.
2: Wahnsinn! Ja. Und wisst ihr, was mich daran am meisten amüsiert, Kollege? Gin hatte sie schon in seinen Händen.
1: Ja. So ein Idiot.
4: Ja, wer zu gierig ist, den bestraft das Leben.
5: Ja, ja.
6: Lecky! Ruhig jetzt!

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Yes, ja, das ist wieder mal Writers Bench da auf Radio Stadtfilter. Mit mir einmal in einem zweiten Sonntag im Monat von 8 bis 10. Herzlich willkommen. Jetzt gibt es wieder zwei gute Stunden Boom Bap aus den 90er Jahren auf die Ohren. Ich freue mich sehr, dass ihr eingeschaltet habt. Zieht zu euch rein. Enjoy jetzt.

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1: Bevor wir ins Studio gelaufen, hat der Omer gesagt, es ist wieder so weit. Ich bin gerade so in Mindset geworfen worden vom siebten Siegel irgendwie. So, du probierst irgendwie vielleicht dem zu entkommen. Früher oder später.
2: Was für ein gutes Stichwort, der siebte Siegel.
1: Früher oder später kommt dein Album dran im Qualitätsmanagement und wird je nachdem.
2: Also das ist jetzt sozusagen eine imaginäre Vision aus dem Film von... Oder?
1: Okay. Ja, also der Protagonist, der dort probiert, im Tod zu entkommen. Genau. Aber es ist dieses Date with Destiny.
2: Wie sie dort am Meer Schach spielen. Das ist eine der epischsten Szenen ever.
1: Ever.
2: Genau.
1: Wir sind da.
2: Und ich habe mich dafür vorher geräuspert, wie ich finde, beziehungsweise, ja, habe ich mal herausgefunden, zusammen mit dem Severin Berli, der da mal geschafft hat, dass wenn man eine seriöse Hörprobe macht, dass man die eröffnen muss mit dem Räuspern. Genau. Das ist seriös, natürlich, wieder mal. QM.
1: Ja, wir sind nicht zum Spaß da.
2: Qualitätsmanagement.
1: Wir laufen nicht zum Spaß da. Man stellt natürlich, wie ihr es kennt von der Hörprobe, Neuheiten vor. Wir kommen am Schluss von der Sendung, ob wir verbittert sind dann oder nicht, zwangsmäßig zu einem Konzertkalender. Aber der Hauptteil von der heutigen Sendung bildet unser monatliches Qualitätsmanagement. Wir haben je ein Album ins Rennen geschickt und die werden dann auseinandergenommen und bewertet.
2: Und was für Alben?
1: Was für Alben? richtig, ja gut, im einen Fall wirklich so, du hast vorhin die Band noch Behemoth fallen lassen, ein Behemoth von einem Album. Und zwar einen, wo vielleicht auch ein bisschen Rechtfertigung braucht, wieso es erst jetzt drauf und Qualitätsmanagement, aber alles da dazu später. Und zwar jetzt Anführungszeichen neue Album von Crownlands aus Kanada.
2: Ganz genau. Und auf der anderen Seite haben wir dann auch ein Behemoth von einem Album, aber sozusagen ein schönes... Ja, jetzt bin ich das richtige Bild Bild herausfinden. Aber ich habe schon gefunden, es ist so ein sehr einlullendes Album in dem Sinn von einer spannenden Band namens Helen, wo wir dann noch ein bisschen mehr darauf eingehen, warum ich das spannend finde, beziehungsweise genau, wer das so alles mitmacht. Genau. Das, was ein bisschen als, man kann sagen, ein Album mit dem Kopf in der Wulche, könnte man sagen.
1: Ah, sehr schön.
2: Vielleicht.
1: Aha. Wird sich dann zeigen. Aber anfangen tun wir, wie versprochen, mit Neuheiten. Da haben wir nicht vieles vorbesprochen vor der heutigen Sendung, aber nicht wer von uns beiden anfängt mit Neuheiten.
2: Ja, kommt ein bisschen davon, was man mut, dass wir wollen anfangen. Oder wie wir wollen weitergehen. Ich habe etwas, was eher auf der rebligen Seite ist. Genau.
1: Ich habe etwas, das ein bisschen kracht, aber eher einladend ist. Vielleicht ist das für einen für den Anfang.
2: Kracht und rebelig ist. Ja. Also, kracht, aber eher?
1: Einladend.
2: Ah, ich bin eher kracht, aber ausladend.
1: Ausladend. Abweisend.
2: Vielleicht, ich weiß nicht.
1: Fangen wir mit dem Einladenden an. Oder ich behaupte, du kannst dir dann sagen,
2: das ist gut, das finde ich grundsätzlich gut. Ja, dann laden wir so in die Sendung ein. Übrigens haben wir das schon gesagt, am Mikrofon neben mir der Simon Thompson, ich bin der Oma Frau. Weiß nicht, ob wir das schon erwähnt haben.
1: Ich habe deinen Namen erwähnt.
2: Ach so.
1: Ja.
2: Dort war mein Kopf auch noch in der Wulfe.
1: Zu lange im Hellen hören.
2: Ja,
1: genau, also zum ein bisschen aufwecken, wir haben da eine Neuheit aus der Schweiz. Jemand, der schon seit ein paar Jahren Musik macht, aber zum ersten Mal jetzt ein Album rausgegeben hat, und zwar ist das vorletzte Woche gesehen, wo das rausgekommen ist. Du redest vom Ruido Ruiz aus, ich glaube, er hat seine Homebase in Basel, aber die Heime und Plattentaufe ist in Solothurn gewesen. Ich bin mir gar nicht so sicher, wo und so er die Heime ist und ja, seine Band mitspielt, was das alles für Menschen sind. Aber ich habe ihn seit einem halben Jahr auf dem Schirm, seit ich auf seiner Bandcamp, seit ein paar Demos entdeckt habe, im klassischen Lo-Fi-Manier bei sich die Heime aufgenommen. Mega, mega schön. Falls ihr das, was jetzt kommt, zu laut findet, könnt ihr euch auf seine Bandcamp-Seite gehen. Homework Volume 1 hören. Es ist nicht ein Daft Punk-Cover-Album, es sind einfach seine Hausaufgaben halt. Aber es ist ein richtiger erster Album ist jetzt eben rausgekommen vor zwei Wochen. Es nennt sich I Admire All of You und ich finde es mega schön. Es ist grösstenteils so eine Full-Band-Produktion. Es ist nicht mega, mega lang, es sind glaube ich 7 oder 8 Lieder, aber die haben es in sich und ich finde, es packt mich einfach. Er hat irgendwo bei einer Bio, ich weiß nicht, ob es auf seinem Instagram-Profil ist oder auf Bandcamp, sagt er, ja, das Konzept besteht darin, seine Idole so gut nachzuahmen wie möglich, ohne dass man es allzu genau merkt. Und ich muss sagen, für mich klingt es nicht so zitathaft. Das klingt wirklich einfach nach einer Vision, die er durchzieht, wo offensichtlich das eine oder andere hat man vielleicht schon an einem anderen Punkt gehört, aber das klingt für mich auch recht originell und auch seine Stimme. Und wenn er Songs schreibt, ist ist eine Persönlichkeit von sich. Wir hören Call Me, das auch kein Cover von Blondie, sondern das Original von Rüdiger Ruiz von seinem Album.

0: so ist das.
1: Das versteckt sich also hinter dem Artwork, was Omar letzte Woche gesagt hat. Es sieht aus wie ein neues Smashing Pumpkins.
0: Ja, genau. Bei dem das Zitat, das du gebracht hast, das passt dann irgendwie noch gut. Idol probieren einfließen zu lassen, ohne dass man es aber richtig merkt. Ja. Vielleicht war das mit dem Cover ja so gewesen.
1: Vielleicht. Ich klingt jetzt nicht mega fest nach Smashing Pumpkins.
0: Nein, aber das Cover sieht so aus. Vielleicht ist ja...
1: Auf dieser Ebene, vielleicht Überlegung.
0: Der Mensch ist ja Fan davon, ich weiß doch nicht. Ja. Oder, I don't know. Aber es ist jetzt recht viel passiert in dem Song. Ich finde, du hast das sehr gut beschrieben mit krachend, aber einladend. Das ist zwar wild, aber sehr fröhliche Angelegenheit.
1: Ja, ja.
0: Ich weiß nicht, ob der Rest vom Album auch so ist, aber macht gerade gute Laune irgendwie.
1: Nein, kann ich wirklich empfehlen zum Hören. Druide Ruiz zur Vervollständigung, der macht, glaube ich, mit bei der Band, bei der Live-Band von Golf Hugo, hat auch noch so eine Emo-Band, die noch keine Aufnahmen draussen haben, aber wo du, Oma, letzten Samstag irgendwie den Schluss von ihrem Set gesehen und gefunden hast, die sind der Scheid gewesen, aber leider ein bisschen spät reingelaufen, die nennen sich Chick Ack, mit ein paar Apostrophen im Namen. Also einfach ein umtriebiger Musiker, schön, dass er Zeit hat für sein Solo-Projekt auch.
0: Genau, ich hatte aber nur den letzten Song gesehen und leider, ich weiß nicht, wie das erkennen. Ja, das passiert halt ab und zu auch gleich mal. Und gefunden haben, das wäre es wahrscheinlich gewesen. Aber es war ein sehr guter Konzert, also von dem die anderen Acts, ich muss es nicht sagen, aber Speckfall gespielt und das letzte Konzert von der Punkband Güldi, wo beide anders gekrabbelt haben und sehr cool war.
1: Ja.
0: Also, es war ein guter Abend gewesen. Aber Das muss ich mir schon noch nachholen. Genau. Ja, einladend, gute Laune. Das ist ein bisschen wieder. Aber Smash in dem Sinne, wenn man das Wort nochmal brauchen darf. Genau. Man sieht schon, wir haben jetzt gerade den Bildschirm auf, wo man das Album Cover sieht. Auf dem Album, man sieht schon, es ist eher ein bisschen. Wie soll ich sagen? Angelegenheit, wenn man ein bisschen niederzieht. Das Album heisst Mare. Auf dem Albumcover sieht man sehr, würde ich mal sagen, eine traurige Gestalt. Sehr eine düstere Gestalt, wo wahrscheinlich eben so eine Nachtmare darstellt, wo ja eigentlich, wie sagt man dem, also wenn man im Schlaf ist, hockt die so auf Brust drauf und dann kann man nicht mehr richtig schnaufen. Ja. Also, genau. Also ich nehme an, dass Mare ist so eine Referenz zu dem, ich bin nicht ganz so daraus gekommen. Es hat ein sehr kryptisches Album beschrieben dazu. Von wem kommt das Album? Von niemand anderem als von Rorqual aus Genf, wo ich sehr freut bin, dass die wieder das Album rausgeben. Eine Band, eine welsche Band, die eher so ein bisschen mit Blastbeats, eher so ein schwarze Black-Metallige reingeht, dass man ein bisschen die Post-Metal-Anlegen immer gehabt hat. Eine von der, ich würde jetzt mal sagen, ältesten Bands ist, die bei Humus Records drauf ist.
1: Also erste Generation.
0: Und ich sage, cool finde, dass sie immer noch auf dem Label sind und dass Humus Records auch wieder mal Musik rausgibt, so aus der klassischen Humus-Tradition, wenn ich irgendwie das Label kennengelernt habe. Was sie halt früher eigentlich praktisch nur so Sound veröffentlicht haben. Also ich finde es sehr cool, dass sie sich geöffnet haben und immer noch eines von der innovativen Schweizer Labels, wie ich finde, wo zwar mega gewachsen ist international geworden ist in dem Sinne auch ein bisschen. Also mehr von der, jetzt nicht unbedingt von der Artists, aber von der wie die Artists, von der Ausstrahlung, genau, und wo die Artists überhaupt spielen. Genau, das Album ist sehr, sehr atmosphärisch, wie ich finde. Dunkel natürlich, düster, es hat viele so dummige Anlegen, was mir natürlich sehr gut gefällt. Als Mensch, der einfach auch vom Doom nie weggekommen ist in dem Sinn. Und trotzdem stecken sich auch immer wieder ein paar schnelle Passagen. Kritikpunkt von mir aber, was ich einfach irgendwie nicht mehr oder auch nicht so gerne finde, ist, wenn Musik in dem Stil so krass produziert tönt, das macht's. Ich wünschte mir, es wäre weniger steril. Das Gefühl, dann würde es mir, dann hätte ich es noch ein bisschen, dann würde es dann wäre das wahrscheinlich im Kuhm gelandet. Oder genau. Also ein bisschen zu stehen, zu dicke Produktion. Für meinen Geschmack, für die Art von Musik, aber mit desto trotz sehr, sehr schöne Stimmung lassen wir rein. Wir hören uns Movement Nummer 2 mit dem Album Mare von Rohrkall.

0: Movement Nummer 2 haben wir gehört. Ab dem Album Mare von Rorqual aus Genf. Ich meinte, es hat irgendwie 5 von diesen Movements auf dem Album.
1: Und die flüssen
0: und innen. Okay. Wie sich's gehört.
1: Wie sich's gehört.
0: Aber hat es eben grundsätzlich gern gelost. Ich finde einfach, ja, genau. Das, was ich vorhin gesagt habe. Ein bisschen zu steril. Ein bisschen mehr Edginess. Und dann wie es richtig abfeiern. Aber Rorqual einfach eine nice Band, wie ich finde. Ja. Ich bin jetzt noch nie enttäuscht in dem Sinn. Aber haben sich schon ein bisschen rar gemacht. Also ich habe länger nicht mehr von ihnen. Also ja. Das Gefühl kann so. Oh.
1: Wir bleiben kurz noch in Genf für unsere letzte Neuheit. Und dort handelt es sich nicht um eigene Neuheit, sondern um das Album von der Woche.

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1: Ich habe aufgeschrieben, dass der Anfang von diesem Lied etwas lang ist und ich darum darüber schwätzen kann. Das Album der Woche kommt, wie gesagt, aus Genf und zwar von einer Gruppe, die wir hier vorgestellt haben. Da oben und ich vor 4-5 Wochen. Was ich wie kannst Zero nennt.
2: Ja, und jetzt fühlt es sich schon wie so eine Chill-Out-Lounge.
1: Voll, wie so schmeckt man wieder der Musiker. Sind Gruppenmitglieder von Citron Citron, von Magic and Naked und ehemalige, nicht gegenwärtige, ehemalige von Leclerc, die sich da zusammengefunden haben und ihr erstes Self-Titled-Album gemacht haben. Es nennt sich einfach «Wie kannst du sehen?». Die Lina Gostli hat das Album der Woche ausgewählt und wir haben jetzt eine ganze Woche Zeit zum Eintauchen in die Stimmung, in die Vibes, die die Band selber gefunden hat. Ja, es geht ihnen darum, ein bisschen chillige Tanzmusik zu machen. Aber in den Texten ist es zum Teil tatsächlich scheinbar recht abgründig, was ich als Nicht-Französisch-Sprechender nicht weiss. Aber für ihr vielleicht schon. Wir hören ein bisschen rein, das ist der Labyrinth. Und in der restlichen Woche haben wir natürlich x andere Gelegenheiten, um mehr von «Wie kannst du sehen?» zu hören.

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1: Blätter parat. Es gab noch einen Stift, falls
2: ich auch,
1: Last Minute Korrekturen nötig wären.
2: Genau, das haben wir ins Album von der Woche gehört. Visage Zero. Visage Zero, Entschuldigung. Jetzt wäre ein Visage.
1: Les yeux sans visage vielleicht.
2: Weiß auch nicht. Wie Stück geheißen, ist mir empfohlen.
1: Labyrinth.
2: Ah, oh. Oh, genau. Ja. Genau. Falscher Artist-Name, nicht mehr gewusst, wie der Song heisst. Aber hey, es ist ja nur das Album von der Woche, wie jetzt kommt das Qualitätsmanagement.
1: also ja, ich muss schon sagen, also die Verteilung, wie viel Zeit ist in welcher Teil von der Vorbereitung gesteckt wurde, schon überproportional da ist Qualitätsmanagement.
2: Also ich muss sogar sagen, ich bin das mal so vorbereitet wie nie, weil ich habe, glaube ich, das erste Mal die Geschichte von Qualitätsmanagement habe ich Notizen dabei. Und ich muss das mal ausprobieren.
1: Okay.
2: Sonst dann immer so ein bisschen freestylig bin ich unterwegs gewesen.
1: Aber jetzt ist schwarz auf weiß. Okay. Wir haben zwei Alben, wir haben am Anfang der Sendung schon gesagt, wie sie heissen, oder von wem sie sind. Das erste ist Anführungszeichen ein neues Album vom kanadischen Duo Crownlands, das zweite Album nach etwa 10 Jahren von einer weiteren, ja, vielleicht Supergroup namens Helen. Und ich finde, wir fangen ganz klassisch an mit dem heavieren Album. Das wäre das von Crownlands.
2: Ach so.
1: Wenn du einverstanden bist.
2: Wobei, das Helen ist schon heavy, aber auf seine Art.
1: Ja.
2: Also, können wir dann noch drauf. Aber können wir machen. Ich bin da sehr offen. Wir haben aber, glaube ich, etwa die angefangen mit dem Album, das ich ausgewählt habe. Wir können jetzt einmal umgekehrt machen. Die Erfahrung zeigt, dass wir am Schluss nicht wahnsinnig viel Zeit haben. Aber
1: also sehr wenig Zeit sogar. Ja, wir haben gefunden, das ist jetzt vielleicht die letzte Chance, die wir uns geben, um ohne Schachuhr da schaffen und schauen, ob wir es tatsächlich schaffen, alles zu sagen, was wir wollen sagen. Wir haben damit sehr viel zu sagen zu den Qualitätsmanagement-Alben, aber das ist auch ein bisschen die Idee dahinter. Ich habe mich darauf vorbereitet, dass wir mit dem anfangen, aber wir machen es jetzt einfach. Crownlands hat der Omar ins Rennen geschickt und damit fällt mir würde er zu das Album vorstellen. Ich als Nicht-Fachmann von der schweren Musik muss sagen, ich habe Crownlands ein bisschen auf dem Schirm gehabt, aber mehr eigentlich so ihre Promofotos und gewusst, es gibt die Kanadier, aber nicht viel mehr dazu gewusst, es gibt sie. Habe ich mir sagen lassen, habe ich inzwischen recherchiert seit etwa 2015. Wir sind schon sehr früh aufhorchen lassen, zuerst in Kanada und dann international als ernstzunehmende Band in der Prog-Welt. Sie stellt sich sehr gerne ganz explizit in die Nachfolge von der anderen, also von dieser Prog-Instanz aus Kanada, Rush. Das werdet ihr wahrscheinlich relativ schnell hören, wenn ihr Rush. Das ist das Rush, der Omer ist schon ein Rush-T-Shirt gewesen. Mir fällt es erst jetzt auf. Okay. Okay. Auf jeden Fall, sie haben, glaube ich, auch so Rush-Covers gespielt oder so Sachen. Also es ist nicht eines von diesen Einflüssen, die man probiert zu verstecken, wie man es vorne in der Sendung davon kennt, sondern ganz klare. Nichtsdestotrotz, lustig habe ich gefunden, so zusammenzutragen, für wenn sie alles Tour-Vorbands gebucht worden sind. Zum Beispiel von Jack White, aber auch von Greta Van Fleet und neuerdings auch von Kiss. Also ganz viele lustige Bezüge, die man sich da ausdenken kann bei dieser Band. Ihr neues Album nennt sich Apocalypse, ist eben nicht gerade kürzlich rausgekommen, sondern im Mai. Es ist auf einem Label namens Inside Out rausgekommen, aber der Vertrieb ist von Sony, also von einem grossen Major-Label, und dort sind sie schon seit einer Weile. Ich weiss nicht, wie man genau ihre Alben erzählen sollte, weil sie haben so zum Teil so EPs und Sachen mit römischen Zahlen, wo ich nicht weiss, ob es 1 und 2 zusammengehört als 1 oder ob das 2 separate Sachen sind, aber es ist plus minus ihr 6. Album. Und sie sagen selber, es knüpft an die Erzählung an eine Welt, die sie schon erschaffen haben für das vorletzte Album. Und es spielt sozusagen in dieser Welt. Aber wenn ich es richtig verstanden habe, ist es mehr ein Prequel als jetzt eine direkte Weiterführung von dieser Handlung. Genau, das ist das, was so zu der Äußerlichkeit dazu zu sagen geht. Ich würde sagen, wir hören gerade mal rein. Wenn ich es richtig verstanden habe, aber Omar, kann ich gerne auch jetzt schon korrigieren, wenn ich da ein Zeichen erzähle. Es ist ein Duo, das mega lang live das zweite alles gespielt hat. Person am Schlagzeug hat auch gesungen. Für das neueste Album sind sie effektiv live mit mehr Mitmusikmachenden unterwegs. Und die Arrangements auf dem Album sind dann auch so ausgerichtet, dass sie jetzt auch von einer größeren Besetzung können spielen können. Das hören wir, glaube ich, auch gerade bei dem ersten Stück, das wir jetzt werden hören. Blackstar, wo, wie die Band selber sagt, sehr busy Basslinie hat. Und überhaupt ein bisschen busy unterwegs ist wie die Band sowieso. Aber nicht so busy wie andere Proggrössen. Auf jeden Fall, wir hören jetzt Black Star von Crownlands in ihrem Album Apocalypse.

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1: Ja, man.
0: Voor de band, dat is natuurlijk epic. Ja, vol. Dat is Blackstar.
1: Yes.
0: Ich glaube, eines der Lieder vom Album, das wir jetzt besprechen, das effektiv auch ein Video hat, also so ein bisschen Single-Status hat. Wir kommen,
1: ja,
0: wie immer...
1: Simon, shit, das ist da echt... das ist wieder mal sehr ausführlich...
0: Das ist mein Job.
1: Das präsentiert.
0: Ja, und ohne irgendwelche Bewertungen, würde ich festhalten. Einfach ausgeführt.
1: Ja, ja, das hast du gut gemacht. Voll.
0: Wir gehen das Album wie als nächstes Album einfach wieder nach den gleichen Punkten wie immer. Und zwar zuerst mal Concept, dann als nächstes Sound und zum Schluss natürlich das Wichtigste, The Look. Fangen wir mit dem Concept an, Omar.
1: Fangen wir mit dem Concept an.
0: Ja.
1: Moment mal. Jetzt habe ich da... Meine Notizen sind ich muss da schnell korrigieren. Concept! Genau. Du hast ja ein bisschen vorweggenommen. Das Album hat ein Konzept, wie es halt für so Prog-Bands gehört.
0: Mhm.
1: Und zwar, was ich natürlich finde, was noch mehr, wie es für eine Prog-Band gehört, das ist so eine Fortsetzungsgeschichte, was ich schon gab. Ich bin nicht ganz sicher, ob auf ihrem allerersten Album, aber sicher auf ihrem zweiten Album, wo Fearless heisst,
0: so,
1: wo dort schon angefangen hat, so eine ganze Geschichte um so einen, bin nicht ganz sicher, aber ja, irgend so eine widerstandskämpfende Person namens Fearless, wo gegen irgend so eine imperiale Machenschaft wo halt
0: das Syndicate, tut
1: im Weltraum genau, das Syndicate im Weltraum tut Planeten in dem Sinne kolonialisieren und dagegen heben. Und vielleicht auch müssen ausweichen, wie es glaube ich ein bisschen auf dem Album jetzt ist, auf dem Apocalypse. Genau, also eine riesige Story. Ich glaube, so ein bisschen die Story dahinter ist halt auch, dass das eine Metapher sein zum indigenen Amerika, wo besetzt worden ist, wo der Schlagzeuger, der Cody Bowles, sich als Teil davon gesehen hat. Er hat einen langen Bericht gemacht, bis er gemerkt hat, dass er eigentlich eine andere Abstammung hat und sich dann mega dafür entschuldigt hat. Also ich glaube, sein Vater hat eben immer gesagt, sie sagen von dem indigenen Volk und hat dann gemerkt, dass er von einem anderen auch Einwanderervolk.
0: Ja.
1: Nein, von einem Einwandervolk, nicht von einem Native Volk.
0: Genau. Von Schwarzamerika.
1: Ganz
0: also
1: genau. Ganz genau.
0: Ja.
1: Ganz genau. Das ist irgendwie noch schön gefunden, dass sie sich dann irgendwie entschuldigt. Also ja,
0: ja,
1: also nicht genau das.
0: Ja, es ist halt wie so, aber die Bandname Lake Crownlands ist eine Referenz auf quasi, was Kanada früher Gold hat, als der von der britischen Krone. Und so Dekolonialisierung ist etwas ganz Wichtiges für die Band offensichtlich und nicht zuletzt vor ihrem Hintergrund. Und wenn der Hintergrund so quasi grundlegend in Frage gestellt wird, wie es Cory Bell selber beschrieben hat, dann macht das auch etwas mit dem Projekt offensichtlich.
1: Mhm. Ja. Also ich finde das das starkste Konzept hinter dem Album. Also mit der ganzen, ja, die Metapheren und dann die Fortsetzungsgeschichte. Und das passt irgendwie zu der Prog-Band, das passt zu den Menschen, die da mitspielen. Voll. Habe ich noch etwas vergessen? Nein, top, Honey.
0: Top hast du? Okay, ja. Ich habe mir aufgeschrieben, Drachen versus Spaceships, weil scheinbar, also das ist, wenn ich es verstanden habe, ein Prequel zu dieser Fearless-Geschichte. Und da geht es um das Syndikat, ihre Macht über Planeten ausbreitet. Und spezifisch bei Filmen geht es um einen Planeten, wo die Widersacher von diesen Raumschifffahrenden Kolonisierer sind Drachenreitende, eben Ureinwohnende, oder eben so die dort heimisch sind auf diesem Planeten.
1: So
0: wir kommen dann später zum Look vom Album, es wird ganz klar, auf dem Albumcover. Auf jeden Fall, ich habe mir aufgeschrieben, eben, jetzt irgendwie so rein an den Äußerlichkeiten gemessen, ist das jetzt nicht die originellste Geschichte von der Welt, das ist da recht elementar, aber eben, es geht um quasi die Vorlage für ein Konzeptalbum. Und es ist lustig, ich habe beim Hören natürlich mich schlau gemacht über das Album und irgendwann bin ich so auf ein Track-by-Track gestoßen, wo eines der Bandmitglieder so zu den einzelnen Liedern etwas erzählt. Und zum Teil ist es mega Studio-Zeugs und zum Teil ist es halt, um was es geht in der Handlung. Und beim einen Mal ist es bin ich einfach bei dem letzten Stück gewesen, wo wir kommen dann auch da dazu, nehme ich jetzt mal das schwer an. Stück. Das letzte Stück ist quasi die zweite Hälfte vom Album. Es ist mega lang und
1: so 20 Minuten Songs, wie sich auch für eine Progband gehört. Mit so nice Rototoms am Anfang oder was auch immer.
0: Alles. Die ganze Küche. Nein, auf jeden Fall. Und dann sagt er irgendwie so, ich weiß nicht, welche Person das gesagt hat, sagt eben, das ist die Handlung, das ist das, was passiert. Quasi der Bösewicht von der Geschichte kehrt zurück dort, wo er herkommt im Syndicate und merkt, dort ist auch Bürgerkrieg und dann ist so in dem Track-by-Track der Satz Hate breeds Hate oder irgendwie so etwas. Und ich dachte, ja, es ist jetzt ein bisschen pauschal ausgesagt. Und genau in dem Moment im Hintergrund läuft das bei mir. Und ich bin so, das ist wirklich das Konzept, haben sie durchgezogen. Es sind einfach nicht überstülpt und nachher sagen, es geht ein bisschen um das bei dem Album, sondern es wird alles ausbuchstabiert in den Text. Mhm. Wenn man ohne Textblatt das lust, hört man es vielleicht nicht gerade unbedingt, aber es ist, sie nehmen es offensichtlich mega ernst. Mhm. Also sie nehmen es ernst, ja, es ist ein Ernst dabei. Und es hat auch Konsequenz, wo ich irgendwie finde, das allein verdient eine relativ hohe Bewertung. Mhm. Für mich im musikalischen, aber abgesehen von dem Epic Title Track, hat es sich nicht mega niedergeschlagen. Und ich bin, wie gesagt, nicht 100% warm geworden ab der Handlung selber, die einfach ein bisschen schematisch geblieben ist. Ich kann ihm darum ein 3 geben von 5.
1: Ach so, ist das ein 3, okay. Mhm. Aber da bin ich ein bisschen bei dir jetzt, bei dem, was du zuletzt gesagt hast. Also ich habe dem Konzept das 4 gegeben, wie ich finde, also das Album, das endlich wieder mal ein Konzept hat, so eindeutig und mit einem wichtigen Hintergrund, wie ich finde, wo zu der Band und zu den Menschen in der Band passt und sie das durchziehen, wie du gesagt hast, aber halt nicht das Konzept ist, wo jetzt, wie ich finde, boah, das habe ich jetzt noch nie gehört, habe, über die Story und so weiter. Das ist natürlich schon alles auch ein bisschen klischiert in dem Sinn. Und du hast für mich ein 5 gegeben, aber mir hat es jetzt ein 4 gegeben. Bist du nur ein Fan von Konzeptalben grundsätzlich?
0: Mal so. Ich kann nicht das generell. Manchmal geht es einfach voll auf und manchmal überhaupt nicht.
1: Aha.
0: Ja. Aha. Ja. Manchmal funktioniert das auch genau trotz so einem Konzept. Ja. Aber gehen wir zum Sound über. Wir werden heute ein bisschen

0: gut werden wie das. Dann habe ich es einfach schleifen lassen. Und alles weggelassen. Und irgendwann habe ich dann drin gelassen und dann habe ich gefunden, also wirklich, es ist eben, ja, wie soll ich jetzt anfangen? Ich meine, ich komme irgendwie das Intro und ich finde das Intro gerade irgendwie gar nicht. Und das ist echt so ultra cheesy und dann fangen die Songs an und ich so, wow, die Stimme und so. Jetzt haben sie es aber ein bisschen übertrieben und dann trotzdem gefunden, ich muss jetzt nochmal reinlassen, die Passage ist so geil gewesen und die Gitti hat so nice Töne, habe ich nochmal gehört, Das ist ja so ein crazy Grower in meinem Fall.
1: Okay.
0: Ich habe das Album mittlerweile so viel gehört, wirklich, und es wächst einfach und man feiert im Moment einfach immer mehr ab. Man kommt und singt mit und Air-Gitarre, Air-Drumming vor allem und was weiß ich, also finde ich schon. Also darum hat das jetzt ein bisschen Zeit gebraucht, bis das gekommen sind. Genau. Eben, Gesang bleibt nicht immer einfach. Ich finde schon, das ist natürlich schon wahrscheinlich einer von den Punkten, wo ganz viele finden, sie können das Album nicht hören. Mhm. Oder ich kenne nicht, was ein Mensch findet.
1: Wirklich?
0: Die Stimme geht gar nicht. Ich finde es.
1: Aber trotzdem der Gegner cool findet, oder was?
0: Ja, das ist die andere Frage. Ja. Das ist die andere Frage. Ich finde auch, die Songs sind wirklich zu gut. Es wächst alles mit dem Album mit. Und kaum hat man sich irgendwie an den einen Parts gewöhnt, kommt schon der nächste epische Moment, wo man entdeckt wird. Und dann findet man, wow, in dem Song jetzt noch das. So muss ein Progo sein. Was habe ich da noch gefunden? Ja, Kitsch pur natürlich. Da muss ein Mensch schon Freude haben dran. Sonst geht das nicht. Und einfach auch fantastische Synths, episches Drum, immer so sparkling Chorus gibt es. Mhm. Ich finde, es tönt. Also, es sind so Vintage-Elemente, die wir haben. Ich finde, die Produktion könnte noch ein bisschen mehr Vintage sein. Wir sind zum Teil fast ein bisschen zu modern. Es könnte noch ein bisschen mehr, wie wirklich so, was weiß ich, wie es der End-70er-Jahre tönen oder irgendwie so. Mhm. Das wäre noch nicer.
1: Aber, Stichwort wie End-70er-Jahre-Töner ist, glaube ich, ein guter Moment, um das Lied zu hören, wo eine Kreuzung ist zwischen Eye of the Tiger und Heart of Glass, oder?
0: Und da hat es auch fantastische Sparkling Chorus gibt, aber zu denen kommen wir wahrscheinlich nicht mehr. Aber ja, lass mal rein. Das ist ein Song, den ich mega abführe davon. The Fall.

0: Ja, der Disco-Knüller vom 26 hätte ich gesehen.
1: Da sind die Chorus Gitarren, die gerade gehört. Ja, sparkling.
0: Okay, originally, okay. Nein, also zum das für gerade die Band selber in dem Track by Track nennt, nicht Blondie und Survivor als Einfluss bei dem Lied, sondern Pink Floyd und Daft Punk, was ein bisschen lustig ist, aber vielleicht. Auf jeden Fall. Nein, wir reden hier über den Sound vom einen Album aus dem Qualitätsmanagement und da haben wir gerade wieder einen Eindruck bekommen von Crownlands.
1: Genau, also von mir muss ich sagen, Sound. Für mich ist ja immer, also 4 ist wirklich so sehr gut, oder ist fast fantastisch, und 5 ist so, das wird so ein Highlight, wo vielleicht das Leben hebt, ich weiß es nicht, es gibt 4,5.
0: Wow, okay, yes. Okay. Also okay, was soll ich sagen? Nein, also ich muss sagen, was die Stimme angeht, ich kann nicht mir vorstellen, wie es so polarisierend soll sein. Erst recht nicht unter Prog-Fans und für Leute, die nicht sich ein bisschen als Prog-Fans bekennen, zumindest zu einem Teil, kann ich nicht verstehen, wie soll sie das anwenden. Also von dem her, die Stimme ist definitiv für mich Teil vom Paket, also geschätzt. Und ich muss sagen, also ich widerspreche da mit dem, ein bisschen mehr Vintage-Charme hat ihm gut da. Ich finde genau gut, dass es nicht so mega klar ein Zeitkapsel-Prog-Album nach 70er-Stil ist, sondern es hat mega viel 70er-Element, mega viel 80er-Element. Was ich beim Hören viel mehr gehört habe, je länger gemessen, so 90er-Elemente.

0: einfach so, was ist aus dem Heavy-Musikbereich geworden, nachdem Grunge so ein einen Einfluss hatte und sich alle ein bisschen neu orientiert haben. Und das letzte Lied, das wir gehört haben, Blackstar, finde ich eben so ein bisschen nach Soundgarden klungen. Und also die Stimme, es hat ja auch aus der Grunge-Zeit ein paar so Grunge-Sänger gehabt, die auch so die höhere Robert Plant-Stimme gemacht haben, aber halt auf grungig. Und ich habe irgendwie das gehört, ich weiß nicht wieso, obwohl es überhaupt keine grungige Angelegenheit ist. Aber ja, einfach, okay. Es ist für mich nicht so ganz klar eben zeitkapselmässiger Prog-Revival, sondern es ist so ein Substrat aus Film. Und das ist genau etwas, was ich gut finde daran. Ich habe mir als Stichwort geschrieben Prog ohne Prog, weil ich finde, die erste Hälfte vom Album hat wirklich sehr, sehr wenig Prog-Klischees darunter. Also es hat das ein oder andere Intro oder so etwas, aber es hat keine extended instrumentelle Passagen oder irgendwelche Teile, die aneinander gehängt werden und sehr schüch nur so Time-Signatures wegen verwirrend wären. Und erst dann in der zweiten Hälfte vom Album, wo einfach ein ganz langes Stück ist mit mehreren Movements, das ist dann so Vollgas-Prog. Aber ich finde es wie schön, dass ich gefunden habe, sie tun sich ein bisschen aufteilen auf dem Album, dass man einfach eine Seite hat mit so Radioliedern im Prinzip, so alle so zwischen 4 und 6 Minuten und dann die volle Wucht auf der zweiten Seite. Das gehört schon fast zu der konzeptuellen Ebene, aber das hat mich da beim Sound überzeugt. Ich muss sagen, je mehr ich es gehört habe, desto einseitiger hat es für mich gelungen. Es ist nicht eine Band, die besonders viele Nuancen hat, habe ich so die Eindrücke bekommen. Und songwriting-mässig, es hat mega seine Momente, seine grossen Momente, aber eben auch dort durch ein bisschen einseitig. Darum ein gemischter Eindruck, muss ich sagen. Also der erste Eindruck recht stark und mit der Zeit immer weniger geflasht. Und ich kann dir auch das drücken.
1: Immer weniger geflasht?
0: Immer weniger,
1: das Gegenteil ja. vom Grower,
0: wie voll, ja, ist. Voll. Was ist das denn? Der Degrower oder so? Das ist, ja, ja.
1: Interessant.
0: Aber interessant. Wir kommen jetzt zu einem Punkt, der, glaube ich, weniger polarisierend ist, und zwar zum Look. Oder was weiß ich, vielleicht ist das auch polarisierend. Wir haben es schon vorweggenommen. Ein Cover-Artwork, wo die Handlung Drachen versus Spaceships aufgenommen wird und gar nicht so geschmacklos umgesetzt ist, finde ich.
1: Nein, geschmacklos finde ich es überhaupt nicht. Ich finde es sogar sehr schön. Was mir fast, also... Ja, was mir mega gut gefällt an dem Artwork ist, sind die Schriften auch irgendwie.
0: Ja, das auch gesagt. Das
1: Apocalypse finde ich mega nice, weil das sieht irgendwie nach so Sci-Fi aus. Mhm. Und das Crownlands, klar, es erinnert mich mega an Fleetwood Mac, irgendwie das Fleetwood Mac Logo, Schriftbild, aber irgendwie so, es hat schon mega klasse, finde ich, wie das gemacht ist. Und dann halt das epische, gemäldeartige Bild mit dem riesen Raumschiff, was so ein bisschen nach am...
0: Sehr fest nach Star Destroyer ausgesehen.
1: Genau. Ja. Und dann der Drache. Ja, also, I like it very much.
0: Es ist schön, farblich mega schön gehalten, mit so einig, alles in schwarz und grün und orange. Gelungen, wie ich finde. Es hat ein paar Videos zum Album, die genau das machen, was machen sollten, aber auch nicht viel mehr, wie ich finde. Es sind alle so ein bisschen so Hunger Games-mäßige, so Game of Thrones-mäßige Kostüme aufgemacht. Und die Szenerie, es passiert einfach nicht so besonders viel dafür, dass so zu recht lange Lieder zum Teil Clips sind. Also ich habe gefunden, ungefähr so stelle ich mir das Videoclip vor, wenn sie ein bisschen ein Budget haben, zum machen. Aber ich finde, sie hätten da mehr können machen. Was mich hingegen positiv überrascht hat, sind ihre Promofotos. So stilisiert, schwarz-weiß, nicht in der Bühnenkostüm. Wo du findest, offensichtlich haben sie sich auch für das so Schminke und Haare und so gegeben. Aber es ist ein anderes Bild, das sie abgeben als in ihren Videos. Und es ist nicht ganz in dieser Fantasiewelt drin, sondern sie als Musikschaffende. Und das habe ich irgendwie gut gefunden, dass dort ein Kontrast gesetzt worden ist.
1: Also die Fotos gefallen mir auch mega gut. Ja. Die, weiß auch nicht, der Look von ihnen.
0: Der Look.
1: Das ist,
0: der Look.
1: Ich weiß nicht, das, ja, das passt irgendwie alles so mega gut zusammen, habe ich das Gefühl. Wie sie sich geben, auch sehr androgyn und so. Also ich finde, das ist, gefällt mir mega gut. Halt schon voll der 70s-Vibe dort mit dabei. Was ich allerdings ein bisschen schwierig finde, sind so ihre Live-Videos, die sie auch noch haben. Live-Videos finde ich, und das ist so ein bisschen das Ding mit dem Duo. Und ich meine, sie haben das Album, das zweite, eingespielt, aufgenommen. Ich finde das voll nice, dass die Instrumente beschrieben werden, wo sie aufgenommen haben, also mit so einem Modell und so, das ist
0: Valley
1: auch so ein bisschen,
0: Valley Oberheim und so.
1: Also, was so ein bisschen, wie man es halt macht. Ich finde, bei diesen Live-Videos als Duo das lenkt ein bisschen von der Musik ab, habe ich das Gefühl. Es kommt ein bisschen dann so ein Zirkusmoment, wie, die sind einfach nur das Zweite und die spielt das allein. Mm. Ich glaube, ja, ich finde das ein bisschen.
0: Und, das ist ja das, was der Gene Simmons rausgestrichen hat, wenn er die Band gepusht hat.
1: Aber ja, ja. Gut, der Gene Simmons noch alles rauslässt, das ist die andere Frage. Aber, ja, genau. Ja. Also das finde ich, das sollte nicht so fest nach dem Zirkus, ey, wir sind das Zweite und wir können das alles allein und genau.
0: Ah, ich habe das Live-Video geschaut, wo sie dann zu fünft auf der Bühne sind und den Titeltrack spielen. Okay. 18 Minuten lang, was auch etwas hat von, wir beweisen jetzt einfach mal, dass wir das können.
1: Okay.
0: Was, es ist ja auch krass, wenn ein langes Stück spielen, aber eben, das hat auch eine lange Tradition.
1: Ja. Genau, aber im Look hat es von mir jetzt ein 3,75 gegeben.
0: 3,75. Ich habe da so die Hälfte von Number of the Beast gemacht. Ich habe bei allen Kategorien, bei allen Sparten ein 3 gegeben, auch beim Look.
1: Aufpassen Sie, 3,75.
0: Oh, Entschuldigung. Ich habe mich vertippt. Also, wir mit der Maschine geschwind rechnen lassen. The Syndicate sagt, wir haben im Look einen Schnitt von 3,375, im Sound einen Schnitt von 3,75 und im Concept einen Schnitt von 3,5, was insgesamt einen Schnitt von leicht über 3,5 gibt. Und damit gehen wir über zu Linda's Head von Helen, was der Oma da vorstellen, was man auch gerne sagen kann, welches Lied man von dieser Band hören sollte, wenn man mit seiner Beschreibung
1: findet. Genau, da bin ich ein bisschen, jetzt habe ich gemerkt, dass ich da, ja, ich habe Canyon habe ich genommen, das ist ein sehr langes Lied, aber auch den Anfang habe ich mega schön gefunden, ich glaube zuerst habe ich Endless Sky, ja, aber bleiben wir beim Canyon, das ist ein Stück, was mir mega geblieben ist, was ich nice gefunden habe, es hat halt seine Längen, man hört einfach drei, ich finde, nur schon der Anfang ist sehr moody, genau, es handelt sich um die Band, das hast vorhin gesagt, Supergroup,
0: ja,
1: halbe Supergroup, namens Helen, wo ein Album rausgeht, namens Linda's Head, rausgekommen bei Cranky, ein sehr spannendes Label, wie ich finde, wo immer sehr nice Releases hat. Es ist am 2. Oktober rausgekommen und soviel ich weiß, ist es das zweite Album, das sie rausgegeben haben. Und das erste heisst The Original Faces und ist rund 10 Jahre oder 11 Jahre vorher rausgekommen, 2015, wenn es mir recht ist. Supergroup vielleicht in dem Sinn gerechtfertigt, wie man vielleicht die eine Musikerin mehr oder weniger gut kennt, nämlich Liz Harris, wo sonst als Gruppe unterwegs ist, wo auf dem Album singt und Gitarre spielt. Und dann haben wir aber noch Scott Simmons und Chad Bindman, wo jetzt mir nicht wahnsinnig die habe ich nicht gekannt. Also von dem Supergroup Superman ist dabei. wo es aber schon auch sehr wettmacht. Also Gruppe auch ein Artist, den ich immer mega geschätzt habe. Und wo man die Einflüsse sehr krass gehört, wie ich finde. Genau. Sie kommen aus dem Pacific Northwest, wie sie sagen. Ich habe gemeint, dass irgendwie in Nordkalifornien, vielleicht kannst du mich da noch ein bisschen.
0: Nein, das ist ganz, also je nachdem, wie gross man den Kreis zieht, Nordkalifornien bis ganz auf nach.
1: Ja, genau, aber ich meine, sie kommen von dort. Aber
0: nein, sie kommen aus Portland.
1: Ah, okay, drei. Tatsächlich. Ja. Okay. Soundmäßig würde ich es so ein bisschen beschreiben als Shoegaze, Dream Pop. In dem Sinn sehr, sehr langsam, sehr, sehr verwaschene, verschwommene Indie-Pop-Songs in dem Sinn mit ganz einfachen Hooks, die eingängig sind und eine grundsätzlich wohlwollende Stimmung, wie ich finde. Ich finde jetzt nicht unbedingt, sie sind gut gelaunt, aber wohlwollend. Genau, finde ich. Lass mal rein in das Stück, was heisst Canyon.

0: an der Stelle doch wieder ausblendet. Wir schaffen es nicht, Simon und ich. Wir reden zu viel, wir brauchen die Schachuhr.
1: Wir brauchen die Schachuhr.
0: Um unsere Zeit im Griff zu haben. Genau. Fangen wir an mit dem Konzept.
1: Ein Konzept, genau. Also, soweit es mir erkenntlich ist, nicht ein als solches durchgegebenes Konzept hinter dem Album, aber es ist halt einfach die Band von der Liz Harris, die sich zum zweiten Mal versammelt hat. Ich habe jetzt eben Supergroup gesagt, mehr so als Witz. Es sind drei Indie-Lifers, habe ich mir aufgeschrieben, weil ihre Mitmusiker wie auch Liz Harris und alle mehrere Bands, die sie dabei sind oder dabei gewesen sind. Die anderen zwei haben jeweils auch einzelne Labels zum Teil mitgeführt. Es sind einfach Leute, die halt, schon lange das machen. Und ich habe anstelle von meinem Konzept einfach so bewertet, was das Projekt macht, wo anders, was sich unterscheidet von Grouper, was so der Referenzpunkt ist. Und zwar habe ich gefunden, ihre Songwriting-mäßig ist es noch fragmentarischer als das, was Grouper Solo macht. Also es sind noch mehr so eingefangene Fetzen von Lieder als jetzt voll ausgeschriebene Lieder, habe ich den Eindruck gehabt. Und ich habe das auch schön gefunden, als Paradox, dass sie, wenn sie selber Musik macht, ist es meistens Stimme und ein Begleitinstrument, Gitarre oder Klavier. Und jetzt hat sie, anführungsschlusslich, eine volle Band und hat dafür Lieder geschrieben oder mitgeschrieben, wo viel, viel weniger dran ist eigentlich und viel, viel weniger rum ist. Und ich habe ein schönes Paradoxon gefunden zum Verfolgen. Was kann man alles machen, aus eben zum Testen einzelne Ziele und zwei Akkordwechsel, das wäre es eigentlich gewesen. Mhm. Kann man es drei geben.
0: Genau, also das Konzept an sich, so wie es jetzt so klischiert war, oder klischiert so krass offensichtlich ersichtlich über Cranons, hat es mich jetzt auch nicht erschlossen. Ich habe vor allem noch Wunder genommen, von wo sie sich kennen, wie sie sich kennengelernt haben, wie sie dazu sind, zum miteinander Musik machen. Was ich aber schön gefunden habe, ist solche die Metapher mit dem Vulkan, den man auf dem Cover sieht, und dem Albumtitel Linda's Head. Das passt für mich irgendwie mega gut zusammen, also dass der Vulkan kommt vielleicht fast zu einer Persönlichkeit über. Da habe ich vorhin gesagt, so der Kopf in der Wulche. Ja. Das, vielleicht ist das mein eigenes Konzept. Das habe ich irgendwie nice gefunden. Vielleicht kann man einfach auch sagen, ein Blurry Sound im Bandkonzept zu machen, ist eigentlich noch nice. Vielleicht ist das ja das Konzept. Oder aber, wie man es vorhin gehört hat, Vintage 70s Prog kann man als Band, man kann 60s Garage Rock machen oder Nuller Popmusik. Und dann hast du gesagt, ja, das New Zealand Pop Scene ist eigentlich auch so das Ding. Vielleicht wollen sie eben so die Schiene machen als Band. Also.
1: Ja, das ist nicht so als historisches Reenactment erlebt. Es sind nicht ganz klar so Einfluss.
0: Aber es wird immerhin im
1: Pressetext erwähnt.
0: Ja.
1: Ich höre da ganz andere Sachen, muss ich sagen. Aber ja. Aber ich bin gespannt auf deine Zahl.
0: Meine Zahl ist 3,5.
1: Gut. Wir gehen zum Sound über und damit, also für mich hat es mega fest nach Black Tambourine geklungen, so eine Band aus DC aus den frühen 90er Jahren, wo es auch, glaube ich, eine kleine Szene rundherum gegeben hat, auf dem Plattenlabel Slumberland Records, wo sehr viel Einfluss aus England und Irland und aber auch aus Neuseeland aufgenommen haben. Und alles so Einfluss von Sachen, die so unmittelbar vor dem Shoegaze gestanden sind, aber nicht wirklich Shoegaze gemacht haben. Und für mich klingt Helen recht fest so. Oder hat man so ein kleiner Yoda-Tengo-Moment. Es ist dreamy, aber es ist nicht Dream-Pop und es ist schon gar kein Shoegaze. Für das ist viel zu wenig laut. Und ich habe es mega schön gefunden. Ich habe es wirklich sehr, sehr schön gefunden. Überhaupt keine grosse Überraschung, aber es ist, du hast gesagt, wohlwollend. Ich habe es sehr wohltuend gefunden. Und genau die richtige Menge Arbeit gemacht mit den jeweiligen Liedern. Zum Teil mega wenig, zum Teil mehr, aber nie zu viel auf jeden Fall. Und was ich schön gefunden habe, möchte ausstreichen beim Album, ist, dass die Dramaturgie mir sehr gefallen hat. Das hat am Anfang zum Teil mega kurze Stücke, Sachen, die gerade angefangen und dann vorbei sind. Und genau dann, wenn es so könnte langweilig werden oder eintönig, kommen so neue Ansätze rein. Und ganz zum Schluss eben das Lied, das wir vorhin gehört haben, wo dann länger ist und sich mega viel Raum nimmt. Aha. Die hat die Dramaturgie von dem Album mega schön gefunden. Ich kann ihm doch dem im Sound ein 4 geben.
0: Sehr spannend, dass das mit der Dramaturgie das, ansprechen. Genau, also was ich immer geliebt habe, ist der Gitarre-Sound von Liz Harris und ihre Stimme, dass das sehr einlullend ist und eben so wohlwollend, hast du gesagt, wohltuend, ich glaube, das ist immer ein bisschen ähnlich, was die Empfindung da anbelangt. Eben, jetzt ist das ein Band-Sound, wo sich der ganze Klang von ihrer Gitarre, weil einfach mega präsent ist und ihre Stimme sehr schön einfügt. Was ich ein bisschen unnötig finde, ist ein recht nervöser Bass, Amix, was immer hat, irgendwie, wo so mega viele Lines spielt, wo mir nicht so behagt, irgendwie. Eigentlich grundsätzlich habe ich es mega schön gefunden. Wie gesagt, sehr, sehr einfache Hooks und Melodien. Zum Teil auch ein bisschen anspruchsvoller Mood. ab und zu, aber ein bisschen dilettantisch, wie ich finde. Und ich finde eben, leider hat es null Drama drin. Und ich liebe Slowcore-Musik, die langsam ist, die Zeit braucht, aber ein bisschen Drama braucht. Und für mich hat es auf dem Album nicht. Nichts ist irgendwie am Ächzen und der ganze Gesamtpegel ist bei mir irgendwie gleich geblieben. Ich habe mir überlegt, wenn dass ich die Musik gerne möchte hören, wahrscheinlich schon am ehesten vor dem Einschlafen. Bedroom Dream Pop heisst und ich habe gefunden, wahrscheinlich eher Bedtime Dream Pop. Gruppe Solo habe ich einfach ein bisschen radikaler gefunden, weil sie allein war. Ich habe sie auch live im Club gesehen. Das hat mega gut funktioniert und mit Band habe ich es jetzt fast ein bisschen langweiliger gefunden. Aber nichtsdestotrotz, ein 3 hat es gegeben von mir.
1: Das 3. Dann gehen wir zum Schluss zum Look über, und zwar im Sprint. Einfach um das noch zu sagen, Helen, beim ersten Album haben wir auch einen Vulkan auf dem Album gehabt. Und jeder Mensch, der aus dem Pacific Northwest ist, müsste klar sein, es ist eine Anspielung auf den Mount St. Helens, der bekannte Vulkan, wo der, glaube ich, im 83 eine grosse Eruption gehabt hat.
0: Ach so.
1: Und so viel dazu, genau. Also ich finde das Thema Vulkan, dass sie sich das als Band so irgendwie aufgesetzt haben, finde ich lustig, weil es ist überhaupt nicht ausbruchsmässige Musik. Aber das ist etwas, was Cover aufnimmt, schön umsetzt, wie ich finde. Sie haben schön im Kontrast dazu absolut wacky Promo-Fotos, die so aus den Nullerjahren aus dem New Rave hätten kommen können oder so. Mhm. Und ein Videoclip, der irgendwo dazwischen ist. Und ich finde es einfach als Gesamtpaket, zwar minimalistisch, aber sehr gelungen. Ich kann ihm ein 3 geben im Look.
0: Also im Vulkan kann ich auch schlafen. Ich finde, das passt schon mega gut. Gut, hat das Album gehabt, das ich fantastisch fand. Eben gerade mit dem Vulkan. Mit Vulkan hat man mich ziemlich schnell. Das ist etwas, was ich persönlich einfach mega gerne habe. Gesamteindruck von dem Cover ist mir doch ein bisschen zu 90s-haft mit den Schriften und so. Ein bisschen grunge-mäßig. Das ist dann bei mir immer wieder ein bisschen schwierig. Das Bandfoto habe ich ein bisschen schwierig gefunden. Es hat für mich gar nicht so zusammengepasst. Wie sie da in dem Swimmingpool mit knalligen Hoodies.
1: Das ist das American Apparel Hoodies wahrscheinlich.
0: Das hat mir nicht so gepasst. Aber das Video habe ich sehr schön gefunden. Mit der schlecht aufgelösten Videoästhetik. Das habe ich auch super zum Sound passen gefunden. Es hat für mich ein 3,5 gegeben.
1: Lassen wir da rechnen. Also wir haben im Look einen Schnitt von 3,25 im Sound, einen Schnitt von 3,5 im Concept, einen Schnitt von 3,25. Und auch da, die Hälfte vom Number of the Beast, 3,333 endlos repetierend. Damit wären wir am Schluss vom Qualitätsmanagement schon über der Zeit. Wir müssen noch schleunigst noch den Konzertkalender machen. Entschuldigung. Wir haben in der Boschbar ein Konzert von Amen Spender im Porti am Montag. Noch keine Infos, stand der Redaktionsschluss, wo wir diese Sendung aufgenommen haben. Dafür am Mittwoch ganz viele Konzerte.
0: Am Mittwoch haben wir im Plaza in Zürich Sprints und noch in den Support Act. Dann haben wir in der Rotfabrik in Zürich Mode Selector und in der Grabenhalle in St. Gallen Claire My Flair.
1: Donnerstagabend, 8.10. im Kaufleute der Valentina Vivace und tags darauf das Kontrastprogramm dazu in der Halle 622. Behemoth, Dimo Borgir und Dark Funeral.
0: Dann am Samstag, 10. Oktober im Gasweg, Twin Noir Lone Assembly, also zwei Acts sind das. Dann in der Jury Luzern, sehr schön, Hellas und zusammen mit Earthtone, wow, absolut fantastisch, sind im Horst Club in Thurgau, Horst Club, ich sag, im Kreuzlingen, also ich in Thurgau, aber haben alle da. Ja, genau.
1: Das wär's. Und das wär's
0: aber
1: der Höhepunkt. Das
0: war gerade gewesen, aber so muss es sein.
1: So muss es sein, wenn Qualitätsmanagement ansteht. Ciao, Omer. Ciao, Publikum.
0: Tschüss miteinander.

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2: 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Der Guido Flori ist Unternehmer, Aktivist und einer der reichsten Schweizer. Der 60-Jährige ist zeitweise in einem Heim aufgewachsen und engagiert sich heute in ganz Europa für den Schutz von Kindern. Auch politisch ist er aktiv, gerade erst hat er die Internetinitiative lanciert. Das Gespräch mit dem Guido Flori hat Delia Bachmann geführt. Aufgenommen worden ist es am 6. Oktober 2026 im Kellertheater Winterthur.

0: Ja, guten Abend miteinander. Schön sind Sie alle da und schön bist du da, Guido.
1: Danke vielmals für die Einladung.
0: Spätestens seit der Wiedergutmachungsinitiative für ehemalige Verdingkinder und andere Opfer von fürsorgerischen Zwangsmassnahmen kennt man den Guido Fluri in der ganzen Schweiz. Jetzt hat der Unternehmer und Multimillionär eine neue Initiative lanciert. Die Internetinitiative, die die Menschen im Netz besser schützen und die grossen Tech-Firmen in die Verantwortung nehmen. Wir reden heute darüber, wie er das erreichen will und warum eben nicht alles wieder gut ist. Guido, was auffällt mit deiner Stiftung, engagierst du dich für den Kinderschutz hauptsächlich, für schizophrene Menschen und für Hirntumorpatienten. Das sind alles Themen, die etwas zu tun haben mit deiner eigenen Geschichte. Ich habe mich gefragt, warum ist das so? Kann man den Betroffenen besser helfen, wenn man selber betroffen ist?
1: Ja, das ist so. Vor allem, wenn man die ganzen Emotionen, die Traumata selber erlebt hat, dann kann man auch die Empfindungen viel höher. Man kann auch viel mehr Energie mobilisieren durch die eigene Geschichte. Und vor allem, man kann sich besser entwickeln. Weil, wenn du selber Probleme hast in deinem Leben mit Schicksalsschlägen, dann musst du dich auch konfrontieren. So ist es mir am besten gegangen. Konfrontation in den schwierigsten Momenten von meinem Leben und auch immer, wenn es zurückgeht in die Kindheit, wollte ich das wissen, warum reagiere ich so. Auch psychosomatische Auswirkungen, die ich oft hatte. Ich denke, es war ein wichtiger Teil bei mir, ja, dass ich diese Themen angegangen bin.
0: Also Konfrontation meinst du jetzt eben zum Beispiel den Austausch mit Leuten, die ähnliche ja. Geschichten haben?
1: Ja, da als Beispiel das Thema Schizophrenie. Meine Mutter ist schon kurz nach meiner Geburt an Schizophrenie erkrankt. Sie ist dann über 50 Jahre an dieser Krankheit gelitten, chronische Prozesse gehabt. Und ich habe lange keinen Kontakt gehabt zu meiner Mutter. Ich habe mich geschämt, oft auch in der Kindheit. Es war stigmatisiert gewesen. Ich habe mich stigmatisiert gefühlt. Und wir haben es lange nicht gefunden. Und irgendwann habe ich gewusst, ich kann es nur verarbeiten, wenn ich sie konfrontiere. Wenn ich mich begegne mit ihr. Und ich habe sie dann mit 30 aus der Klinik rausgeholt, im Langendorf, im Kanton Solothurn. Und habe sie zu mir auf Zug genommen. Und das ist noch kein Happy End gewesen. Das hat eine lange Zeit gebraucht, bis wir uns annähern können. Und ja, das ist eins von diesen Projekten. Schizophrenie, wie lebt man eigentlich mit einem Menschen zusammen, wo wegen dem heisst unser Projekt Leben mit Schizophrenie? Was bedeutet das für die Familie? Wenn die Menschen aus der Institution rauskommen, sie begleiten, sie stärken, und eben auch mit ihnen mitleiden. Das ist eben auch das Thema, wenn die Wahnentwicklung wieder kommt. Und da bin ich gewaltig herausgefordert gewesen, bis wir die Annäherung wieder gefunden haben zueinander. Aber auch am Schluss, wo sie dann gestorben ist, konnte ich mich nicht ganz befreien, auch dann noch nicht. Also da ja. Bin ich dann böse ins Gefecht gegangen, auch mit mir selber.
0: Okay. Die Erkrankung von deiner Mutter war der Grund, warum du als Kind auch fremdplatziert bist worden. Du bist zumindest zum Teil in einem Kinderheim aufgewachsen. Wie war das damals? Was hast du für Erfahrungen gemacht?
1: Ja, man hat ja nicht ganz gewusst, was man macht mit dem Burst. Ich war dann oft mit meiner Mutter unterwegs gewesen. Wir konnten dann die Krankheit noch nicht klar diagnostizieren und wir sind dann wirklich in schwierigen Prozessen innen gesehen, kein Geld gehabt. Dann hat man uns wieder die Möbel geholt, wir die Miete nicht können zahlen. Dann sind sie ja wieder geholt mit den weißen Schürzen. Wir haben im Hotel übernachtet und die Rechnungen nicht gezahlt. Am Schluss ist sie wegen Zechprellerei angeklagt worden. Das sind ganz schwierige Momente gewesen damals in der frühkindlichen Phase mit mir. Und das bleibt einfach, die Instabilität. Das ist sicher auch ein Grund gewesen, warum ich mir gesagt habe, ich möchte nie mehr so eine Situation erleben, wo ich ausgeliefert bin. Das hat mich ja immer auch angstbedingt, ich muss das sagen, in so einer Tante-Emma-Laden dort im Ballstall St. Wolfgang geschickt. Gott sei es der Frau, sie soll es aufschreiben. Und ich bin immer gegangen und irgendwann sagt mir die Frau, ja, jetzt muss Mami zahlen. Mhm. Und ich habe lange, noch nach 20, noch, wenn ich das Portemonnaie führen genommen habe, habe ich Angst gehabt, es reicht nicht beim Zahlen. Und es ist heute noch ein Teil, der übrig bleibt. Es ist also nicht matchentscheidend, wie viel Geld du hast. Mhm. Es ist seelisch nie ganz verarbeitet.
0: Wahnsinn. Und ist dann eben die Zeit selber im Heim, es ist vor allem die Unstabilität, die dir zu arbeiten gemacht hat, also gar nicht per se das Heim an sich.
1: Also die Fremdplatzierungen sind ja für viele Kinder im letzten Jahrhundert ein grosses Problem gewesen, in den verschiedenen Institutionen. Es ist ja immer das Problem, dass man sie wieder daraus rausgerissen hat. Sie haben nie Stabilität erfahren, eine gesunde Entwicklung können machen. Insbesondere was Selbstwert betrifft, nachher ins Erwachsenenleben hinein. Und ja, die verschiedenen Fremdplatzierungen, die haben mich geprägt. Ich war dann auch eine kurze Zeit in Mümmliswil, im hinteren Mümmliswil. Dort hatte ich auch nicht gute Erfahrungen gehabt und hatte dann die Gelegenheit gehabt, Jahre später das Heim dann auch zu kaufen.
0: Was hat denn das bei dir ausgelöst, also eben, dass du das dann hast können?
1: Ja, es war eine reine Konfrontation gewesen. Ich wollte das kaufen, die Stiftung hat es gekauft, weil ich wirklich mich mit dem habe auseinandersetzen. Ich bin dann sicher einen Monat lang habe ich es nicht können, habe ich nicht in das Haus rein können. Ich hatte ganz schwierige Gedanken am Anfang, was ich alles mit dem Haus machen will. Ja,
0: also, am Anfang, ja, kaputt machen, oder?
1: Ja, weil wir anzünden, oder? Ja. Das ist wirklich so, so Gedanken sind gekommen. Das ist natürlich Blödsinn, aber so in dieser Wut drin, die du gehabt hast. Aber nein, wir haben dann eine historische Aufarbeitung mit Thomas Wunker in Auftrag gegeben 2009 und haben dann eine schöne Ausstellung dort machen und die erste nationale Gedenkstätte dann aus dem Boden gestampft in diesem Kinderheim Mümmliswil. Und das sehen, der Seelenbalsam, ist viel besser gewesen als die zornige Seite, die wütige Seite. Aber der braucht Zeit. Mhm. Das braucht Jahre, bis man da ein Stück abschliessen kann. Es braucht einfach seine Zeit.
0: Viele Leute, die eine schwierige Kindheit hatten, die leiden das Leben lang. Also ich sage jetzt nicht, dass du hast auch noch Themen, wo du daran zu knacken hast, aber die wenigsten Leute werden nachher Selfmade-Millionär. Warum hat dein Leben da diese Wende genommen?
1: Ich glaube, es ist einfach die wenn ich es vorhin erwähnt habe, nie in eine Situation entstehen, dass man wieder mittellos da ist. Ich glaube, das hat mich schon geprägt aus der frühen Kindheit, so mit 5, 6. Dass es dann so sich entwickelt hat, das ist ein anderes Thema. Aber Sicherheit, ich bin ja nicht ein Geldmensch, aber Sicherheit, das ist für mich entscheidend gewesen. Und heute habe ich die Möglichkeit, mit dieser Sicherheit auch gesellschaftspolitische Themen voranzutreiben oder niederschwellige Projekte, die man versuchen kann, dass es den Menschen besser geht. Mhm. Dass man sich tragen kann, sich stärken kann, auch das Familiensystem, das ist auch wichtig. Immer mehr Druck auf die Familie, die kommt und die Gewalt nimmt zu, weil der Druck eben auch immens ist. Ich glaube, das ist wichtig, dass man hier anschaut und wir mit unseren Projekten begleiten
0: können. Dein beruflicher Start war nicht ganz reibungslos. Du hast eine Lehre abgebrochen als Spengler, dann eine Lehre als Tankwart abgeschlossen und quasi mit dem ersten Ersparten dann die erste Immobilie gekauft.
1: Ja, also ich jetzt das sagen, ich habe es einfach nicht in den Kopf hineingebracht, damals im Teenageralter. Ich konnte den Stoff nicht aufnehmen. Das ist ein Problem für mich. Und durch das bin ich auch nicht in der Lage, eine gute Ausbildung zu machen. Eben oft haben auch die unehelichen Kinder, die so aus einem 1000-Seelen-Dorf in einer streng katholischen Gemeinde aufgewachsen sind, da ist man schon stigmatisiert. Du bist nichts, du kannst nichts. Aus dir wird es schon gar nichts werden. Das ist ein Stempel, den ich schon auch gespürt habe, wie viele Zehntausende von anderen unehelichen Kindern auch in diesem Land. Heute ist schon jedes 5. oder 4. Kind unehelich. Aber damals war das natürlich grässlich für viele, wo das immer so erfahren, so eine Mutter ist, die mit 16, 17 einen jungen Burst, also einen Burst auf die Welt stellt. Das ist, ja, aber das ist eine liederliche Frau früher. Die hat man 1000-fach sterilisiert. im letzten Jahrhundert. Wir hatten ja mehrere tausend Sterilisationen, die auch ein Bestandteil war in diesem Aufarbeitungsprozess, den wir hier angestrebt haben. Und da hat man einfach ihnen gesagt, ja, wir wollen ihnen zu unterbinden, wir wollen sie erlösen quasi, weil sie eben erliederlich ist, wenn wir ihnen helfen, dass das nicht wieder passiert. Unvorstellbar. Aber das war oft der Fall gewesen, und bei meiner Mutter hat man das auch gemacht.
0: Okay. Ja, wir sind schon mitten drin in der Wiedergutmachungsinitiative eigentlich, wie gerade für so Leute, die das eben zum Beispiel so Zwangssterilisationen müssen erleben, ist die Initiative gedacht gewesen. Vielleicht gleich zum, es sind ganz viele Betroffene, die darunter fallen. Darum machen wir noch einen kleinen Exkurs in die Schweizer Geschichte, für was und für wer alles hat es da eine Wiedergutmachung gebraucht.
1: Wir haben ja, ein wichtiger Teil war in dieser Nachtübung, wo ich mich entschieden habe für die Volksinitiative. Ich war im Bundeshaus, die Rechtskommission vom Nationalrat hat entschieden, bei der sogenannten Administrativversorgung, das sind die Menschen, die weggesperrt worden sind, ohne Urteil, ohne Gerichtsurteil, man tut sie rehabilitieren, aber man will keine Entschädigung leisten, weil man nicht das Präjudiz schaffen auf alle anderen Opfergruppen. Das war dann der Punkt, wo ich gesagt habe, also jetzt müssen wir irgendeine andere Schiene auflegen. Das kann so nicht sein, oder, für die Menschen. Das ist wirklich schwer zu tragen. Und bei den Heimen, und dann haben wir die Volksinitiative dann lanciert. Und dort ist eigentlich ja immer gesagt, ich will das Gesetz, wo alle Opfer drin sind von physiologischen Zwangsmassnahmen. Für deine Kinder, Heimkinder, administrativ versorgte, zwangsadoptierte Menschen. Ganz wichtig, die Medikamente versuchen, müssen erdulden über sich. Und das, der Rahmen, der ist für mich wichtig gewesen und haben dann relativ zügig die Unterschriften können beibringen. Also, es ist knapp in Rekordzeit damals eigentlich. In 7 Monaten haben wir die Unterschriften angebracht. Mhm. Und haben dann am Anfang ganz viel Widerstand gehabt. Typischerweise von den Bauern, oder damals, oder viele grossen Teile der Verdienkinder, haben ja auf den Höfen wirklich sind ausgebeutet worden. Man hört Krampfen, nicht alle, das ist wichtig. Aber viele davon, Heimeinrichtungen, katholische Einrichtungen. Und katholische, ja, die muss man auch sagen, Bischofskonferenz war auch sehr zurückhaltend am Anfang. Und das war eigentlich meine Aufgabe, alle abzuarbeiten. Und nicht den juristischen Teil in den Vordergrund stellen, das kann man nicht. Viele von diesen Fällen waren für Jörg. Wir müssen emotional die Tragweite aufzeigen, weil die Menschen haben leiden. Mhm. Und man muss sich das schon mal vor Augen führen. Missbrauch lässt sich nicht einfach wegtherapieren. Man muss lernen, damit umzugehen. Viele haben jahrzehntelang sich immer rechtfertigen für das Leid, sich noch entschuldigen. Man hat ihnen auch nicht geglaubt. Was das für eine immense Belastung ist, das Leben lang in das innen zu tragen, schon mit dem fehlenden Rucksack, den man hat, dem fehlenden Fundament von einem gesunden Selbstwertgefühl. In welche Richtung geht das da? Und dann ganz schlechte Karten gehabt von Anfang an. Und unsere Aufgabe, meine Aufgabe war immer, ihnen eine Stimme zu geben.
0: Wie ist das gekommen, dass du quasi vorangegangen bist und eben für all die verschiedenen Gruppen geredet hast?
1: Ich bin seit 2008, 2009 in der Parlamentariergruppe als Unterstützung. Ich habe die ganzen Vereine immer unterstützt, finanziell. Und habe dann gemerkt, dass sie sich untereinander nicht einigen können, was sie wollen, in welche Richtung man gehen will. Sie haben dann ja dann empfohlen, eine Dachorganisation zu bilden. Da hat man sich auch ein bisschen zerstritten. Das ist nicht nur in der Schweiz, das ist in Europa und weltweit sind die NGOs untereinander, wissen sie nicht, wer weiß sie die Anerkennung und die Rehabilitierung leisten. Und dann habe ich gesagt, dann mache ich es allein und tue es dann einfach ins Initiativkomitee reinnehmen. Und da sind sie dann alle mitgekommen, habe dann einen anderen Weg gesucht. Und ich denke, ein grosser Teil ist heute sicher dankbar, aber das ist nicht fertig, oder? Missbrauch, sind wir wieder in diesem Thema drin. Nachhaltigkeit. Man muss sie begleiten. Das sind Menschen im höheren Alter.
0: Sind nicht alle glücklich gewesen darüber, dass man das wieder thematisiert, dass es eine grosse Debatte darüber gibt. Kannst du da so ein bisschen erzählen, was hat es da so für Reaktionen gegeben?
1: Ja, für mich ist schwierig, ich glaube, der Innerkreis, also die Betroffenen selber, das ist schwierig, am schwierigsten gewesen zu handeln. Viele sind glücklich gewesen, dass sie endlich eine Plattform bekommen, eine Bühne bekommen. Und dann hat es andere gegeben, die wirklich dann mich auch beschuldigt haben. Jetzt bist du verantwortlich, dass mir die Wunde wieder aufreißt. Es hat auch wirklich dann auch Drohungen gegeben. Oder also mit bis zum Mord Drohungen. Und ich habe eigentlich alle versucht, zu konfrontieren und abzuarbeiten, auch hier. Also das habe ich wirklich oft gemacht, dass ich sie ins Boot hineinholen konnte. Das ist ja auch ein Grund, warum es ja so ist, warum sie so reagieren. Mhm. Und wenn ich dann sehe, dass in Nachfolgeprojekten wir ein Sommerfest machen können, wo ein Bundesrat oder eine Bundesrätin vor Ort ist, mit 800 bis 1000 Betroffenen, und dann sehe ich, dass genau die, die mich damals bedroht haben, heute offen können reden am Tisch.
0: Du bist nicht nachträgend dann?
1: Nein, ja, das darfst du nicht sein, in dem Sinne. Oder für das machst du das, weil du eben genau weißt, warum sind sie so. Du spürst sie ja, du weißt ja, warum sie so sind, weil sie ein tiefes, abgrundtiefes Misstrauen haben. In Staat, Institutionen, in Menschen. Das ist verständlich. Mhm. Und dann muss man auch bereit sein, sich da zurückzunehmen. Da geht es nicht um dich. Du bist einfach ein Teil vom Spiel, wenn ich es so sagen darf. Aber du darfst dich nicht so aufführen. Es ist klar, dass die Medien nachher mich suchen, aber am Schluss geht es eigentlich darum, dass sie das Thema können wieder in die Öffentlichkeit bringen, dass dann am Schluss auch eine historische Aufarbeitung vorantrieben wird, die auch ein wichtiger Schritt ist für die Gesellschaft. Das Land kann nur in Zukunft bauen, wenn sie auch seine trübe Vergangenheit aufarbeiten.
0: Eben, dir ist es wichtig, um die Schuldfrage nicht in den Fokus zu stellen. Warum ist das nicht auch für gewisse Leute Teil von einer Wiedergutmachung, dass man benennt?
1: Oder die Abrechnung, das Thema Abrechen funktioniert nicht, auch politisch nicht. Man muss sehen, etliche Betroffene hast nicht können Gespräche reinlassen oder Parlamentarierinnen und Parlamentarier. Das hat einen Konflikt gegeben. Und ich habe immer versucht, nicht die Schuldfrage ins Zentrum zu stellen. In der katholischen Kirche ist das vor allem sehr wichtig. Und dort das Vergebungsthema immer im Vordergrund steht. Man muss versuchen, Verantwortung anzuholen. Indem man eben die Tragweite aufzeigt. Dass man eben sieht, ja, es ist wirklich schlimm gewesen, was passiert ist. Da muss man auch sagen, dass das integrative Element auch gewirkt bei den Medien, die haben das auch dann nachher in die Öffentlichkeit rausgetragen, dass auch die Menschen in diesem Land in eine Meinung haben können bilden. Was ist da eigentlich passiert? Und heute, ich habe sicher in den letzten 5 Jahren, ich würde mal sagen, oder 6 Jahren sicher, mehrere hundert Masterstudentinnen, die Masterarbeit gemacht haben zu dem Thema, wo ich Interviews gegeben habe. Ich glaube, es ist am richtigen Ort angekommen, aber es braucht noch viele Jahre, bis die Geschichte wirklich auch geheilt hat, auf eine Art.
0: Ja. Die Aufarbeitung hast du schon angesprochen. Die Initiative hat eine umfassende Aufarbeitung wollen, wissenschaftlich, aber eben auch, dass man anerkennt, was die Betroffenen für das Leid erfahren haben. Die Initiative hat aber auch einen Fonds gefordert für Entschädigungen. Zuerst ist es um 500 Millionen gegangen. Ihr habt dann aber die Initiative zurückgezogen und quasi zugunsten vom Gegenvorschlag vom Bundesrat, wo 300 Millionen gesprochen hat für die Betroffenen. Warum habt ihr so entschieden?
1: Oder die müssen sich das so vorstellen, wir haben, die Menschen sind ja oft über 70, 75, 80. Wir haben keine Zeit gehabt. Das war ein enormer Druck gewesen. Wir haben so schnell wie möglich haben wir Anerkennung leisten. Und ich bin ja dann auch in dieser Kommission drin gewesen, wo die Gesuche gestellt worden sind von den Betroffenen. Und dann habe ich einmal gesehen, ja, teilweise habe ich die Betroffenen auch gekannt und dann hat man die Meldung bekommen, bevor sie das Gesuch stellen konnten. Verstorben. Es ist schon bitter, oder? Wenn man sieht, dass man diesem Menschen nicht die Anerkennung leisten konnte, solange er noch gelebt hat. Und er jahrzehntelang gekämpft hat dafür. Ja, das sind so Erlebnisse, die du einfach hast. Und ich habe viele von denen gehabt. Aber das Ziel war für mich immer, so schnell wie möglich die Anerkennung können zu überwachen. Dann haben wir einen Gegenvorschlag bekommen, wo alle Elemente drin hatten von unserer Initiative. Der Betrag, der reduziert worden ist, war, weil der Bundesrat weniger Opfer noch gesehen hat, die gelebt haben. Das hat auch am Schluss gestimmt. Mhm. Wir haben etwa 12.500 Betroffene. Und wir sind davon ausgegangen, dass noch 25.000 leben.
0: Die haben können das Geld, also den Beitrag bekommen. Du stehst ja heute noch in Kontakt mit vielen Betroffenen. Darum, was hat das für sie? Es geht um 25.000 Franken. Was hat das für sie ausgelöst? Was hat das Geld gemacht?
1: Also man muss das ein bisschen differenzieren. Ich glaube, wir haben ja immer jahrzehntelang gekämpft dafür und nie, Geld war nie ein Thema gewesen. Das war undenkbar gewesen, dass man mit Hunderten von Millionen in ein Parlament hineinkommt und die das gutheissen für Geschichten, die 50 Jahre zurück sind. Da haben mir die Bürgerlichen ganz klar gesagt, ich habe ein schwieriges Leben gehabt. Mir ist es auch nicht gut gegangen. Aber die Tragweite aufzuzeigen, war eben das Thema gewesen. Und ich denke, die 25.000 Franken war ein Signal gewesen, ein sogenannter Solidaritätsbeitrag. Wir anerkennen das Leid. Aber mit dem Geld, und das habe ich erst im späteren Prozess müssen erfahren oder gesehen, Geld ist weniger wichtig im Aufarbeitungsprozess für die Betroffenen, sondern Wertschätzung. Man kann sich das fast gar nicht vorstellen. Ich habe das wirklich lang falsch beurteilt. Ich habe immer gemeint, ich muss noch mehr rausholen für die Betroffenen. Das ist doch so wenig. Ja, das ist nie eine gerechtfertigte Anerkennung. Aber mit diesen Nachfolgeprojekten, wo wir ein gutes halbes Dutzend im Prozess hatten, haben wir dann gemerkt, dass sie die nicht lösen können. Dass sie immer ein Stückchen mehr haben können loslassen. Und durch das eben ein Stück Gerechtigkeit wiederhergestellt worden ist. Ich glaube, Anerkennung von diesem Leid war wichtig gewesen. Aber die Wertschätzung ist im Zentrum gestanden. Sie können sich nicht vorstellen, wir haben jetzt mehr über, dann ist Baum Schneider gekommen, dann ist der Beat Jans gekommen, wie die Tränen in den Augen hatten. Ein Regierungsmitglied, der uns besuchen an einem Sommerfest. Ich glaube, da kann man enorm viel bewegen mit Anerkennung und Wertschätzung für Menschen, die so tief unter müssen, oder?
0: Eben die Schweiz ist dann quasi mit der Annahme von dem Gegenvorschlag das Thema nicht aus dem grössten Fokus rausgerückt. Ihr habt aber weitergemacht in Europa mit der Justice-Initiative, wo ihr eigentlich das Schweizer Modell auf viele andere europäische Länder übertragen. Wie ist dazu gekommen, dass du gefunden hast, das muss man doch jetzt auch im Ausland machen.
1: Die Stiftung ist mir von mehreren Ländern, NGOs, kontaktiert worden, wo sie das Schweizer Modell übernehmen wollen, mir ihnen können helfen. Und ich wusste, das ist eine Mammutkiste, oder, wenn ich das so sagen darf. Da musst du Hubs aufbauen in den einzelnen Ländern raus, musst die NGOs unterstützen finanziell, musst die Medienarbeit machen, musst sie coachen vor Ort. Und dann muss man schauen, dass man parlamentarische Kontakte aufbauen kann, wo am Schluss, wenn wir ein Gesetz in die Parlamente hineinbringen. Da haben wir zuerst eine Grundlage gebraucht, an dem, wo man sich nachher orientieren kann. Und die haben dann gesagt, wir wollen eine Resolution bewirken beim Europarat, wo alle Länder aufgefordert werden, hier in Europa den Prozess nach Schweizer Vorbild voranzutreiben. Und da ist dann einstimmig angenommen worden. Auch das, oder? Es geht ja nicht nur, dass wir dann im Ziel sind und das Gesetz in der Hand haben. Dass ein Europarat muss das verabschieden, den Menschenrechtshort, ist enorm wichtig, auch für die Betroffenen. Dass ein Papst Franziskus, als ich bei ihm war, sich entschuldigt für die Schweizer Missbrauchsopfer. Das ist enorm wertvoll. Aber das reicht nicht. Mhm. Am Schluss muss die Geschichte verarbeitet werden. Gesellschaftlich, aber vor allem historisch. Die Justice Initiative hat eine Bewegung ausgelöst. Die Länder sind unterschiedlich, wie sie funktionieren. Den letzten Vorstoss haben wir in Frankreich gehabt, wo etwa 5.000 Zwangsadoptionen stattgefunden haben auf der Insel La Réunion. die Menschen sind heute alle weit über 70. Und wir haben dann im Senat können ein Gesetz bewirken, dass hier Rehabilitation stattfindet, Anerkennungsleistungen vorgenommen werden. Aber das ist Jahre gegangen, bis wir dort waren.
0: Du hast für dein Engagement dort eine Ehrenmedaille bekommen. Es geht um insgesamt 46 Länder. Gibt es auch Orte oder Länder, wo es schwieriger ist? Oder, ja?
1: Ja, die ganz südlichen Länder. Portugal ist ganz schwierig, vor allem die sehr katholisch prägten Regionen, wo die Kirche immer noch stark geschützt wird vom Staat. Wir haben dort eine Studie lanciert in Portugal, dort fast 5000 Missbrauchsopfer. Der Papst Franziskus ist Portugal bereist, Lissabon, haben dann ein Transparent aufhängen wollen, das wieder abnehmen. Und wir haben mehrere Dutzend Frauen, die sich geoutet haben als Missbrauchsopfer der katholischen Kirche. Und die sind dann von der Familie, sogar von ihrem Mann, verstoßen worden. Weil man sich das schlicht nicht vorstellen kann, dass ein Priester, ein Kleriker Übergriffe macht, sexuelle. Dort ist das noch nicht aufgebrochen. Hier bei uns in der Schweiz sieht das schon ganz anders aus. Aber Portugal ist ein schwieriger Prozess momentan. Spanien ganz anders, das ist fortschrittlich. Dort haben wir ja mehrere Vorstöße auch gemacht.
0: Obwohl es auch ein katholisch prägtes Land
1: ist. Ja, das ist einfach weiter. Oder? Dort hat man weiter können bewirken, dass auch die Medien das aufnehmen, dass Gesellschaftsdebatten stattfinden. Wie ist das überhaupt möglich? Und viele von diesen Kleriker, die in Europa ihr Amt ausgeübt haben, sind auch oft versetzt worden dann auf Südamerika. Weil dort haben sie dann nachher ihre Arbeit, ihre pädophile Auswirkungen haben sie dort weiter ausleben. Also schrecklich eigentlich. Und ich kämpfe ja da seit vielen Jahren mit dem Vatikan. Ich habe dann auch einen Lehrstuhl dort aufgebaut. Bei der päpstlichen Uni, um den Zugang zu fördern in den Vatikan hinein. Und bei Mengen Austausch immer mit dem Kardinal Koch. Mhm. Aber das ist schon eine alte, 2000 alte Institution da, dass sie sich da bekennen für den Missbrauch in den eigenen Reihen. Das ist ganz schwierig, weil viele von diesen höheren Würdenträgern haben einfach die Basis auch schon auch verloren. Bei den Gläubigen. Dann haben wir Rumänien, das ist ganz schwierig. Dort hat es wieder neue Einflüsse von früher. Ja, man muss sagen, dass die einzelnen Mitglieder oder auch im Parlament sind nachgekommen vom ehemaligen Ceausescu-Regime. Dort die rechtsextreme Haltung, eher fast ein bisschen, ja, man muss das sagen, faschistische Grundstrukturen dort. Und dort kannst du nicht durchbrechen. Ich habe dann mehrmals versucht, mit der Ministerin dort, die für Kinderschutzfragen zuständig ist, einen Vorstoss zu machen. Sie blockt immer ab. Und die, die mich dann unterstützt haben, um sie herum, die hat man dann sukzessiv, denen hat man dann das Arbeitsverhältnis aufgelöst.
0: Einerseits sind jetzt mit drin bei der Aufarbeitung von vergangenem Unrecht. Gleichzeitig ist Kindesmissbrauch nicht das Thema der Vergangenheit. Es ist sehr aktuell, heute häufig im Internet. Weiss man da so ein bisschen, was die Ausmasse sind? Also gibt es da Datenschätzungen?
1: Ja, man muss ein bisschen, ich bin auch bei den Schätzungen zurückhalten. Vor allem die NGOs dann gerne ein bisschen übertreiben. Die gehen dann ganz bewusst oder, in die Hardline-Position rein. Man schätzt zwischen 40 bis 80 Millionen pädokriminelle Bindel im Netz rein. Also, geschätzte Damen und Herren, der Schaden, was das Internet betrifft, ist schon lange angerichtet. Das muss man sich schon bewusst sein. Auch die ganzen Deepfakes, wo Frauen einfach anonym einfach abkupfert werden und in einem Porno 10.000-fach verbreitet werden, das ist, dann ist, dann kommen die Bürgerlichen, oder auch die FDP, aber auch die ganzen Ideologen von der SVP mit der Aussage, ja, das ist Zensur. Oder? Das ist Zensur, oder? Was hat das mit Zensur zu tun? Man sieht, wie weit dass man hier weg ist. Und vor allem das Grundproblem ist auch, dass die algorithmische Verbreitung von den gefährlichen Inhalten, die wird befördert von den Konzernen. Und Da bin ich einfach der Meinung, dort muss man sie einfach in die Verantwortung nehmen. Jeder Handwerker hat Sorgfaltspflicht auszuüben in diesem Land. Es kann doch nicht sein, dass immer mehr vulnerable Menschen der Cyberkriminalität im Netz zum Opfer fallen. Stellt euch mal vor, eine Tageszeitung, die grösste Tageszeitung, wird betrügerische Werbung geladen und verdient damit Geld.
0: Es gibt tatsächlich Fake-Inserate, wo so tun, als wären es uns.
1: Ja, beispielsweise Krypto-Werbung, die man oft auch sieht. Und sie verdienen dort zwischen 12-15%. Das tun sie ja ausweisen mit. Und das ist klar, das ist ein dickes Geschäft. Aber ich verdiene auch gerne Geld, aber nicht um jeden Preis und nicht zum Schaden der Menschen. Also das ist wirklich ein Thema, da müssen wir als Gesellschaft eine rote Linie ziehen.
0: Ihr habt selber Studien finanziert von Protect Children, die gezeigt hat, dass sexuelle Gewalt im Internet gerade so schlimm ist wie in der physischen Welt. Denn deine Stiftung tut da selber eine Plattform betreiben, wo man kann Pädokriminalität melden. Wie viele Meldungen habt ihr dort so?
1: Ja, es ist ein bisschen unterschiedlich. Das sind URL-Meldungen. Also, man kann die URL-Meldung rein tun. Das geht dann direkt an FedPol. Wir haben mit FedPol eine Plattform aufgebaut, weil wir einfach etwas dazu beitragen wollen. Wir haben ja 2023 im EU-Parlament die 540'000 Unterschriften mit einer Petition eingereicht gegen sexualisierte Gewalt. Und schon dort ist massive Gegenlobby gegen das Thema. Und ich habe mich dann gefragt, warum tut man Lobbybetriebe gegen, Entschuldigung, den schlimmsten Dreck, was es gibt? Missbrauch an Kinder. Eigentlich unvorstellbar.
0: Ja, warum?
1: Ja. Big Money. Das ist ganz klar, oder? Da sind Lobbyisten hinten dran. Da wird massiv gefüttert. Man muss es so sagen. Und die haben ja die ganzen Herren haben ja auch alle Kinder, die hinter diesen Plattformen stehen. Sie stehen aber gleichzeitig in Reihe und Glied, die früher Staatschef waren, bei der Amtseinweihung vom amerikanischen Präsidenten, sind sie heute dort alle dort gestanden. Das ist brandgefährlich, die Ideologen dort hinten dran. Und vor allem die Entwicklung von der sexualisierten Gewalt, die Deepfakes, die Chatbots, da muss man auf die Finger schauen.
0: Ja, wir sind wieder mit dem Thema. Eben im Frühling haben wir die Internet-Initiative lansiert, die genau die Probleme angehen will. Und zwar indem wir Tech-Firmen in die Verantwortung nehmen. Wie konkret wollt ihr das machen? Was sollen sie für Regeln haben?
1: Oder zuerst müssen sie mal hier endlich mal eine Rechtsvertretung haben in der Schweiz. Die Konzerne haben keine Rechtsvertretung hier in der Schweiz. Wenn sich jemand, ein Jugendlicher, kommt Gewaltvideos, die Meldungen machen würde, konfrontiert mich mit Gewaltvideos, kommt hier eine Retourantwort. Passiert da etwas? Passiert nichts. In den meisten Fällen passiert gar nichts. Also, da muss eine Rechtsvertretung installiert werden. Das ist eine von den Forderungen, die wir stellen. Sie müssen Gegenmassnahmen einleiten, wenn die Meldungen gemacht werden. Sie müssen das auswerten und Meldungen erstatten. Das heisst, Transparenz schaffen für gefährliche Inhalte, wo Kinder und Jugendliche geschädigt werden. Das ist ein wichtiger Teil von der Sorgfaltspflicht, weil jeder Handwerker auch Sorgfaltspflicht ausübt. Weil jede Industrie, Nahrungsmittelindustrie, Gesundheitsbranche, alle haben Regeln. Jedes Medikament, das entwickelt wird, hat strenge Regeln zum Schutz der Konsumentinnen und Konsumenten. Die dann sagen, das Internet ist ein freier Raum. Das ist so gesehen. Ja, das ist, früher war das der Fall, ja, wo ich es noch gekannt habe. Heute wird das Internet klar mittels algorithmischer eine klare Regelung bei Desinformationskampagnen, die nicht mit Lügen oder Lügen darf man ja, Lügen ist nicht verboten, aber wo ganz bewusst Fake News verbreitet werden, das ist auch nicht verboten. Aber der demokratische Meinungsbildungsprozess gestört wird, weil man manipulative Desinformationen streuen ausländische Autokratien, um eine Wahl und eine Abstimmung im Land zu beeinflussen.
0: Kritiker jetzt da sagen, wer definiert denn, was Desinformation ist, also wer sagt, was wahr ist. Und natürlich gibt es eine Wahrheit, aber das ist ja so bei den
1: Debatten. Aber zwischen wahren und klaren manipulativen Desinformationen, wo man sieht, dass man ganz klar bewusst einen Politiker einfach fertig machen will,

0: radikalisiert man sich ja da. Mhm. Und das hat auch nichts mit Demokratie zu tun. Es hat auch nichts mit Demokratie zu tun, eine, muss das so sagen, eine unbewilligte Demo einfach angekündigt wird auf einem Insta-Account und dann brennen in Bern oben die Häuser. Und dann tut man die Gewalt noch verherrlichen.
1: Die ist Gewalt wieder. Das war der Demo.
0: Genau, ja, dann wird das noch verherrlicht. Ein No-Go. Mhm. In einer Demokratie geht das nicht, der Account muss gelöscht werden.
1: Eure Initiative war ja auch eine Reaktion auf die Plattform. Also der Bundesrat hat vor einem Jahr einen Entwurf gemacht für eine Plattformregulierung. Die ist aber deutlich weniger streng als die, die EU gemacht hat. Das war ja für dich dann der Auslöser, um die Initiative zu machen. Was war dein Hauptproblem mit dem Vorschlag vom Bundesrat?
0: Also die Schwierigkeit ist vor allem die, oder ich komme aus dem Kinderschutz. Mir ist wichtig, dass man mal ein Strafgesetz wirklich aufbereitet, wo man weiss, sie sind für Gegenmassnahmen bei gefährlichen Inhalten verpflichtet. Das ist mal entscheidend. Der Kinderschutz war nicht Bestandteil von dieser Vernehmlassung. Cyberkriminalität war nicht Bestandteil. Millionen und Abermillionen von Pensionären wird das Geld, Millionen von Beträgen wird aus dem Sack rausgezogen, diesen Pensionären, in diesem Land, wo die betrügerische Werbung. Und wie es immer wieder gesagt, man kann sich mal vorstellen, die grösste Tageszeitung würde betrügerische Werbung online laden und würde mit dem Geld verdienen, da in der Schweiz. Wie würdet ihr alle reagieren? Skandalös, und der Tagesanzeiger das würde machen. Meta. Geht mal auf den Meta, geht mal schauen. Oder wie viel betrügerische Werbung die laden, wie viel Geld sie mit dem verdienen. Ein No-Go. Es geht nicht. Und da sind wir konsequent. Ich habe gesagt, ich habe ja mit dem Backum die Gespräche schon geführt im Vorfeld jetzt, wo es in die Vernehmlassung hineingeht. Wir werden das nicht akzeptieren. Wenn die Bestandteile nicht aufgenommen werden, dann werden wir vors Volk gehen.
1: Jetzt die grosse Frage ist ja, die Tech-Firmen, du hast es gesagt, die sind nicht in der Schweiz, die sind die meisten davon in den USA. Kann die Schweiz mit, wenn man jetzt Volk will Ja sagen zu dieser Initiative, kann sie da überhaupt durchgreifen und etwas ausrichten?
0: Jetzt kommt es darauf an, wie stark wir sind. Wenn wir jetzt den Bückli machen, oder wenn wir Rechtsstaatlichkeit bewahren, wo wir unsere Grundrechte bewahren, wo wir unsere Kinder und Jugendlichen, unsere vulnerablen Menschen schützen wollen. Oder tut der andere seine Zollkeule schwingen und am Schluss kommen die Wirtschaftsverbände und machen Druck auf uns. Das spüren wir natürlich. Mhm. Aber wir können nicht unsere Seele verkaufen. Ich bin auch Wirtschaftsmann. Meine Beteiligungen, die ich habe, die haben auch Mühe mit diesen Zöllen. Aber am Schluss musst du irgendwo sagen, was geht es eigentlich? Was ist auch die Zukunft? Und ich weiss, was das heisst. Wenn Frauen, gestandene Frauen, Hausfrauen, 2, 3 Kinder haben, mit so einem Deepfake konfrontiert worden sind, was das für eine seelische Belastung ist für die Frau. Wenn so ein Video im Umfeld ist, junge Mädchen, die Missbrauch erlebt haben online, was das für Konsequenzen hat. Was heisst denn das für die nächsten 10, 20 Jahre, wenn sich das weiter so in dieser Dimension entwickelt? Kommen denn die auf uns zu? Wie damals für Ding- und Heimkinder. Wo hat er nur angeschaut? Ich glaube, man muss das Problem an der Wurzel packen jetzt. He? Es hat keinen Sinn, wenn man mit ihnen eine Softlösung macht, das bringt nichts. Mhm. Sie müssen Gegenmassnahmen einleiten, sie verpflichten das, sie müssen Meldung machen, Transparenz schaffen. Das können sie, sie haben genug Geld, sie haben die technischen Seiten, wo sie das aufbereiten können. Ich habe ja schon alles gehört, oder? Da kommt die Aussage. Ja, wir bringen ja das nur an Briefkasten an. Die Inhalte, oder? Jetzt müssen Sie sich vorstellen, jeder Kontrolleur, wenn Sie das Gepäck, das Handgepäck kontrollieren, im Zugflug, suchen Flughafen, im Wissen, dass der weiss, dass dort ein gefährlicher Inhalt ist, dann lässt man einfach in Flüge rein. Hm. Null Verantwortung, null Sorgfaltspflicht.
1: Wäre dann quasi die Konsequenz daraus, wenn sich die jetzt nicht daran halten würden, entgegen einem allfälligen Gesetz oder Verfassungsartikel, dass man zum Beispiel mit einer Netzsperre reagiert? Oder was wäre denn seine letzte Konsequenz?
0: Das wäre die Ultima Ratio. Oder? Also die Netzsperre würde ich sagen, beschränken. Zeiten beschränken. Zuerst düss

0: Das wird wahrscheinlich nicht funktionieren. Das muss man ganz klar sehen. Ja, das müssen wir, wenn ich sehe, was die für Milliardengewinne ausweisen. Also am Schluss gibt es dann eine Beschränkung von dieser Seite. Sperrung wird auch rechtlich nicht durchsetzbar sein. Mhm. Oder jetzt, wo es um die Ausarbeitung des Gesetzes geht. Aber wir müssen mal den Fuss drin haben, ein Gesetz haben, wo wir nachher das weiterentwickeln können. Mhm. Das ist zentral jetzt.
1: Du hast gesagt, es gäbe Stimmen von bürgerlicher Seite, die argumentieren mit der Meinungsäußerungsfreiheit und Zensur. Gleichzeitig haben wir im Komitee Vertreter aus allen Parteien. Rechnest du da mit grossem politischem Gegenwind, oder?
0: Ja, ich weiss es noch nicht. Ja. Ich bin in der Wandelhalle rein, ein bisschen am Umweiben. Ich habe es noch nicht genau, herausgefiltert. Ich weiss aber, dass die ideologische Seite von der SVP, die sind konsequent dagegen. Das sind sie aber auch schon bei den Verdingkindern gesehen. Ich habe das letzte Mal wieder einem Vertreter gesagt, von der SVP, von der Fraktion. Schon damals hat er mich verloren. Oder schon damals seid ihr aussen vor gewesen, seid ihr am Schilf aussen gewesen, wo es ein Verdingkinder gab. Und heute wissen wir ja, wie sie haben sie leiden. Warum machen sie das? Die sind doch eine schweizerische Volkspartei. Es geht doch um unsere Schweizerinnen und Schweizer. Sie hätten nur eine Anerkennung können bekommen. Oder das wird doch wichtig sein, dass sie anstehen. Mhm. Das sind schwierige Diskussionen, weil sie driften gerade wieder ab ins ideologische. Ja, aber mit dem ist das Problem nicht gelöst. Doch. Indem man Anerkennung leisten, können sie ein Stück Gerechtigkeit ihnen zuführen. Und sie können das ein bisschen loslassen. Das Rad kann man nicht zurückdrehen. Das gleiche Thema ist genau gleich jetzt bei der Internetinitiative. Wir reden von Zensur, von Meinungsfreiheitsbeschränkung. Im Gegenteil. Wir wollen ja die User, indem sie weniger gefährliche Inhalte konfrontiert werden, wollen wir sie stärken. Wir wollen sie auch mehr schützen.
1: Ein Argument, das ich auch gehört habe, also ist von der Piratenpartei, weil die ist, glaube ich, eine von den wenigen, die bis jetzt wirklich explizit Stellung bezogen hat. Tech-Konzerne könnten aus Angst vor Sanktionen auch zulässige Inhalte löschen. Siehst du diese Gefahr?
0: Ich glaube das nicht. Es ist auch weltweit ein Druck da auf Tech-Konzerne in den Demokratien, ausser dass sie sich daran halten. In Amerika hat es mehrere Schadenersatzforderungen. Dort könnte man noch zusammenklagen. Das tut dann auch innen weh. Wir können auch das hier nicht in der Schweiz. Das lässt sich auch wirtschaftlich nicht durchsetzen. Aber grundsätzlich müssen wir ein Gesetz haben. Man muss Zeichen gesetzt. Wir wollen das nicht. Sie sind auch da. Sie haben hier auch ihre Mitarbeiterinnen und Mitarbeiter. Und ich denke, es ist ein Prozess jetzt, wo ich auch hoffe, im Dialog, dass man da Annäherungen zu finden. Und das ist auch wichtig, dass ein integrativer, lösungsorientierter, dass man am Schluss, ich bin ja kein Politiker, oder das wäre, ich könnte das nicht, es können viele Leute viel besser. Und ich habe auch keine Sitzleder, oder das wäre, ist nicht möglich, dass ich da stundenlang in dieser Fraktion sein könnte. Aber ich glaube schon, dass das Integrative kann wirken, wenn du eben unabhängig bist und nicht in einer Partei drin. Mhm. Als Unternehmer hast du vielleicht auch ein bisschen eine andere Haltung. Und durch das sind auch relativ schnell ist das Initiativkomitee aus allen Parteien herausgewachsen. Das muss man sagen.
1: Damit wir darüber abstimmen, brauchen wir 100'000 Unterschriften. Jetzt hast du mir vorher gesagt, die haben wir schon zusammen. In einem halben Jahr und ihr hättet 18 Monate Zeit gehabt, um das zusammenbringen.
0: Also nicht ganz ein halbes Jahr, aber es sind so vielleicht 8 Monate jetzt. Wir haben am März angefangen. Wir müssen noch ein bisschen Reserven haben. Es gibt auch immer auch ungültige Unterschriften drin. Aber grundsätzlich, ja, ist das durch. Ja, mhm. Ja, das haben wir.
1: Wie geht's jetzt weiter? Also wenn wäre frühestens die Abstimmung oder kommt es für euch auch in Frage, dass ihr zurückzieht, wie damals bei
0: der... Ja, jetzt sind wir schon am Lobbyieren oder wir schauen, also jetzt kommt die wichtige parlamentarische Arbeit, indem man eben relativ schnell einen griffigen Gegenvorschlag hat, wo sich auch durchsetzt im Parlament. Jetzt ist die Arbeit, wie das damals bei der Wiedergutmachung oder in anderen Themen in Europa, jetzt musst du weibeln. Du musst überzeugen und immer den Menschen im Vordergrund stellen. Wichtig, was für Konsequenzen das auch hat. Und da gibt's die, der Grossteil ist eigentlich da sehr offen, musst du schon sagen. Das bringen wir schon durch.
1: Mhm. Das wäre eigentlich deine präferierte Option, dass es wieder schneller mit einem Gegenvorschlag.
0: Ja, ja. Dann haben wir auch schnelleres Gesetz verankert. Und ich gehe jetzt davon aus, dass der Grossteil im Parlament innen auch den Kinderschutz, der in Bestandteil hineinnehmen von diesem Gesetz, Cyberkriminalität. Das einzige Thema ist immer wieder, das merkt man, das ist am schwierigsten zu verkaufen, ist das Desinformationsthema. Weil viele Menschen, auch Politiker, nicht genau meinen, was wir damit wirklich bezwecken wollen. Mhm. Aber wenn man eben andere Länder sehen, wie sich die entwickelt haben, durch die Radikalisierungstendenzen, auch durch den Islamismus, der entsteht, immer wieder, oder man muss sehen, oder die falschen Informationen rausgehen, oder wenn sich junge Menschen radikalisieren und auch Menschen töten in Zürich, wir haben den Fall gehabt, wo hat sich denn der radikalisiert? Auf dem Fußballplatz? Der hat sich im Kinderzimmer der IS angeschlossen, auf der Plattform, auf den Social-Media-Kanal. Brandgefährlich. Und mir lässt das zu, so einen Account mit diesen Parolen. Und das ist einfach auch die Aufgabe in einer Demokratie, dass man die Tech-Konzerne verpflichtet, dass sie solche Accounts nach unseren demokratischen Grundwerten löschen. Und da müssen wir sie verpflichten dazu.
1: Ja, die Zeit ist schon vorgeschritten. Wir haben ja nicht Zeit, um all deine Engagement zu besprechen, aber ich glaube, es ist auch so klar geworden, dass du sehr viel machst. Wie gelingt dir das, alles unter einen Hut zu bringen? Du hast auch noch Familie, einen Beruf.
0: Ja, gute Mitarbeiterinnen und Mitarbeiter, meine Geschäftsleiterin, Frau Bianca. Bianca Bauer ist auch da, oder? Sie ist engagiert, sehr engagiert, und Stiftungsrat ist engagiert. Viele Mitarbeiterinnen und Mitarbeiter, Pädagogen, Psychologen, Juristen, die Menschen begleiten in schwierigen Situationen, insbesondere bei Scheidungen und Trennungen. Das ist auch ein wichtiges Thema, immer wie mehr, wo dann nachher dann auch Konflikte daraus entstehen, die auf Kosten der Kinder ausgetragen werden. Ja, die Arbeit geht sicher nicht aus in einer doch anspruchsvollen Zeit, die wir haben. Mhm. Aber gute Mitarbeiterinnen und Mitarbeiter bei Themen, die sehr schwer sind, auch sehr belastend sind für die Betroffenen, das ist eine echte Herausforderung, und da brauchst du einfach gute Leute. Mhm. Das kann ich ja nicht alles bewältigen. Ich kann schon mal vorne stehen, aber vielleicht ist dann Bianca, die ein bisschen mehr vorne steht.
1: Ja, aber dass man so ein bisschen eine Grössenordnung hat, wie viel Zeit und Geld investierst du in all diese Engagements?
0: Oder wir tun ja, unsere Stiftung ist ja spendenunabhängig in der Regel. Wir haben schon ab und zu Spenden, aber grundsätzlich für die Projekte zu tragen, das kannst du nicht einfach nur mit einer Spende bewältigen. Also das tun wir selber finanzieren, also ein Drittel von meiner Holdingstruktur finanziert das jedes Jahr, und das sind ein paar Millionen Franken. Also das sind schon ein paar, ja, viele Millionen reingeflossen in den letzten 20 Jahren. Ja. Ja. Aus dem eigenen Sack raus. Aber immer, das Geld muss am richtigen Ort ankommen. Nicht einfach nur zum Show reissen, oder? Das ist wichtig für mich immer gewesen. Am Schluss muss das Projekt so umgesetzt werden, dass es beim Menschen relativ schnell ankommt.
1: Bist du, machst du es schon sehr lange, bist du eigentlich zufrieden mit dem Erreichten?
0: Nein, man ist nie zufrieden. Die Schwierigkeit ist eigentlich dort, wo das Gefühl überkommst, nicht können zu genügen. Das ist am schwierigsten, wo es einfach nicht reicht, wo es immer wieder aufbricht, bei vielen auch. Und das gibt dir dann schlaflose Nacht. Wenn einfach nie, wenn du willst helfen und du kommst selber an deine Grenzen an, weil du nicht machst, von der Substanz her, sondern weil es bei ihm wieder aufbricht. Der Heilungsprozess einfach so schwer ist bei Missbrauchsopfer. Das ist eine echte Herausforderung. Muss ich wirklich sagen. Und das zeigt eben, es lässt sich einfach nicht wegtherapieren. Du musst können ihm die Möglichkeit geben, dass er in einer Phase von seinem Leben auch in der Lage ist, selbsttherapeutisch können zu wirken, dass er selber seine Rettungsanker aufbauen kann, dass er ihn wieder nicht wieder runterzieht. Aber dort muss er an diesen Punkt kommen. Und bis dahin kannst du ihn begleiten. Und dann kann er es vielleicht selber, aber oft ist es eben auch nicht so. Und dann bist du einfach dann auch selber enttäuscht mit dir selber, weil du das Gefühl hast, du hast es nicht angebracht.
1: Bevor jetzt dann das Publikum kann Fragen stellen kann, stelle ich noch eine letzte. Also macht euch Gedanken. Wir haben es vom Geld gehabt. Wie wichtig ist eigentlich das Geld in der Politik? Also könntest du zumindest einen Teil von dem, was du machst, auch ohne erreichen, einfach mit viel zeitlichem Engagement, oder geht das nicht?
0: Also du meinst jetzt Volksinitiativen so, oder allgemein?
1: Ja, auch das Lobbying, also im Parlament. Und
0: nein, das ist nicht möglich. Weil das Parlament, viele Parlamente auch in Europa, weltweit, sind dort einfach so, funktionieren so, das ist eine Hand wäscht die andere, das, ich muss das leider so sagen. Ist nicht immer so ein, da habe ich halt auch immer Mühe, oder? Damit ich jetzt die oder die Person ins Boot hinein holen kann, muss ich dort vielleicht noch etwas unterstützen. Und das ist natürlich schon so. Mhm. Also, da musst du mitmachen. Und da muss man vielleicht die Moral ein bisschen auf die Seite stellen. Was auch nicht immer einfach ist. Aber das läuft so, läuft Politik. Am Schluss für eine Mehrheit zu erarbeiten, musst du dich verbeugen lassen. Also ich habe gerade heute...
1: Wo hast du dich dann verbogen?
0: Also am schlimmsten verbogen habe ich mich bei der katholischen Kirche. Also da muss ich einen Brief schreiben an den Vatikan. Also es ist wirklich im Wissen, was für einen Rucksack sie dort tragen. Ja, das ist brutal. Wenn ich die Höflichkeitsformeln, die sie hier haben, untereinander, aber auch wenn sie du anschreibst, das musst du, sonst kommst du nie hin. Mhm. Und das ist schon, wie soll ich sagen, ein bisschen klebrig. Darf ich es so sagen? Ja, das ich jetzt nicht sagen, sonst komme ich nicht mehr. Ich muss raus. Ja, okay. Klebrig, soll man es so sagen. Aber ich muss es machen, dass ich irgendeinen Schritt weiterkomme. Ich habe ja weitere Kontakte jetzt in der Hoffnung, dass im Leo, im neuen Papst, kann die Resolution. Und ich habe gesagt, wenn ich nochmal in das Büro reinkomme, ich lege dem neuen Papst die Resolution auf den Tisch und ich erwarte, dass sie die übernehmen, weil wenn ich vor dem Plenarsaal bin im Europarat, hängen alle Orten Bilder vom Papst. Und jetzt haben wir doch genau in diesem Menschenrechtshort eine Resolution erwirkt, wo sie in der eigenen Reihe die Aufarbeitung vorantreiben. Und manchmal habe ich das Gefühl, ich bin irgendwie vielleicht nicht so ein gebetener Gast. Oder wenn ich immer wieder stoßen muss, eben aus dem Grund, weil man eben jetzt einmal die Farben muss bekennen. Aber wenn ich noch mal dort bin, werde ich ganz sicher den Text dort ihm aufs Pult legen.

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Geführt hat das Gespräch Delia Bachmann. Aufgenommen wurde ist es am 6. Oktober 2026 im Kauertheater Winterthur.

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0: Ich hole nochmal ein Kaffee. Hat es da ein Trinkglas?
1: Ja, findest du aber okay. Kaffee. Ja,
0: du kannst noch nicht sagen.
1: Ja.
0: Das
1: reicht. Kannst du noch 50 Meter reinrühren oder so und stutzt. Ich hoffe, ich nehme nicht.

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3: Unvorstellbar, aber wahr. Ihr hört Radio Stadtfilter mitten in der Nacht. Und mitten in dieser Nacht gibt es etwas ganz Besonderes für euch. Nachteule, unsere nächtliche Reihe von Hörbüchern und Hörspielen. Am Montag in der frühesten Morgenstunde, 1001 Nacht, in der frühesten deutschen Übersetzung, die es je jetzt gibt, das ist die von Gustav Weil. Wir hören sie gelesen von einem gewissen Bernd Ungerhaar.
4: Die Abenteuer des Kalifen Harun Arraschid. Es kann dir nicht unbekannt sein, Herr, und du hast es ohne Zweifel auch schon an dir selbst erfahren, dass der Mensch sich manchmal in einer so außerordentlichen heiteren Stimmung befindet, dass er jeden, mit dem er in Berührung kommt, in seine Fröhlichkeit mit hineinzieht oder an der Freude anderer von Herzen gern teilnimmt. Manchmal aber werden wir auch von so düsterer Schwermut befallen, dass wir uns selbst unerträglich sind, und wenn man uns fragte, könnten wir keine Ursache angeben, ja, wir könnten sie nicht einmal entdecken, wenn wir uns alle Mühe gäben, darüber nachzusinnen. In dieser letztgenannten Stimmung befand sich einst der Kalif Harun Arraschid, als Djafar, sein treuer und vielgeliebter Großvater,